0: In der Nacht bleibt es in der ganzen Region klar bis gering bewölkt. Die Temperaturen gehen zurück, meist auf Werte zwischen 17 und 21 Grad. Regen ist nicht in Sicht und auch der Wind bleibt schwach. Im Tagesverlauf setzt sich dann sehr sonniges und hochsommerlich warmes Wetter durch. Im Radio NWW-Land werden verbreitet 32 bis 33 Grad erreicht. Örtlich ist es auch etwas wärmer. Dazu bleibt es trocken, die Sonne dominiert fast durchgehend und der Wind weht nur leicht bis mäßig aus östlicher Richtung. Wer empfindlich auf Hitze reagiert, sollte die Mittagssonne meiden und genug trinken. Am Donnerstag geht es noch etwas heißer weiter. Viel Sonne, trockene Luft und Temperaturen um 33 bis 35 Grad bestimmen das Wetter. Am Freitag bleibt es sonnig bis leicht bewölkt, ebenfalls trocken, mit Höchstwerten um 34 Grad. Auch der Samstag bringt viel Sonne und große Hitze. Dann sind bis etwa 35 Grad möglich. Regen spielt weiterhin keine Rolle.
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1: US-Präsident Donald Trump erhöht vor dem Besuch von NATO-Generalsekretär Mark Rutte den Druck auf europäische Verbündete. Er warf Deutschland, Großbritannien und Italien vor, die Vereinigten Staaten im Krieg mit dem Iran nicht unterstützt zu haben. Die USA hätten viel Geld für den Schutz Europas ausgegeben, sagte Trump, bekämen aber bei eigenen Bitten keine Hilfe zurück. Wörtlich erklärte er, man habe die Partner gebeten zu kommen, doch sie seien nicht für die USA da gewesen. Zugleich deutete Trump an, Washington könne seinerseits Sicherheitszusagen für Europa in Frage stellen. Damit verschärft sich der Streit über gegenseitige Bündnispflichten innerhalb der NATO. Die Finanzierung einer Kunstausstellung im Schloss Bellevue sorgt für politische Kritik. Für das Projekt Freiraumkunst werden Gesamtkosten von 625.000 Euro genannt. Davon kommen 100.000 Euro vom Beauftragten der Bundesregierung für Kultur und Medien. Hinzu kommt ein Eigenanteil der Akademie der Künste von 124.000 Euro, wobei die Akademie fast vollständig aus Bundesmitteln finanziert wird. Kritiker rechnen deshalb mit mindestens rund 220.000 Euro öffentlichem Anteil an der Ausstellung. Offen bleibt außerdem, wer die hohen Sicherheitskosten trägt und wie groß der private Sponsorenanteil im Einzelnen ist. Neue veröffentlichte Unterlagen befeuern die Debatte über den möglichen Laborursprung des Coronavirus. Im Mittelpunkt steht Anthony Fauci, der während der Corona-Zeit eine zentrale Rolle in der amerikanischen Gesundheitsverwaltung hatte. Ihm wird vorgeworfen, ausgewählte Experten an Geheimdienste empfohlen zu haben, die die Laborthese früh als Verschwörungstheorie einordneten. Gleichzeitig zeigen frühere E-Mails, dass einige beteiligte Wissenschaftler einen Laborursprung zunächst selbst für möglich hielten. Besonders umstritten bleibt die sogenannte Gain-of-Function-Forschung, bei der Viren im Labor verändert werden. Kritiker sehen darin einen möglichen Grund, warum Beteiligte eine öffentliche Debatte über einen Laborunfall vermeiden wollten. Der Mercedes-Aufsichtsratsvorsitzende Martin Brudermüller warnt vor einer ernsten wirtschaftlichen Lage in Deutschland. Er sieht eine beschleunigte Erosion der Wettbewerbsfähigkeit und kritisiert eine europäische Regulierung, die sich zu weit von der industriellen Realität entfernt habe. Deutschland habe bei Infrastruktur und Digitalisierung über Jahrzehnte zu wenig getan und dürfe seine frühere Stärke nicht als selbstverständlich betrachten. Brudermüller warnt außerdem vor einer Staatsquote von fast 50% und rückläufigen privaten Investitionen. Deutschland sei zugespitzt auf dem Weg in eine Planwirtschaft, sagte er. Als Gegenmaßnahme fordert er unter anderem niedrigere Arbeitskosten und eine ernsthafte Debatte über die Rückkehr zur 40-Stunden-Woche. Der Einzelhandel in Deutschland verzeichnet weiter steigende Schäden durch Diebstahl. Im Jahr 2025 wurden Waren im Wert von mehr als 4,3 Milliarden Euro gestohlen. Der größte Teil entfiel mit rund 3,05 Milliarden Euro auf Kundendiebstahl. Ein Drittel davon wird organisierten Tätergruppen zugeschrieben. Besonders häufig verschwinden kleine und teure Waren wie Spirituosen, Zigaretten, Kaffee, Kosmetik, Rasierklingen und Elektronikzubehör. Handelsforscher berichten, dass Diebe aggressiver auftreten und Übergriffe auf Beschäftigte zunehmen. Die Branche investiert deshalb Milliarden in Schutzmaßnahmen wie Kameras, Schulungen, Ladendetektive und gesicherte Warenpräsentation.
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2: In der Nacht bleibt es in der ganzen Region klar bis gering bewölkt. Die Temperaturen gehen zurück, meist auf Werte zwischen 17 und 21 Grad. Regen ist nicht in Sicht und auch der Wind bleibt schwach. Im Tagesverlauf setzt sich dann sehr sonniges und hochsommerlich warmes Wetter durch. Im Radio NWW-Land werden verbreitet 32 bis 33 Grad erreicht. Örtlich ist es auch etwas wärmer. Dazu bleibt es trocken, die Sonne dominiert fast durchgehend und der Wind weht nur leicht bis mäßig aus östlicher Richtung. Wer empfindlich auf Hitze reagiert, sollte die Mittagssonne meiden und genug trinken. Am Donnerstag geht es noch etwas heißer weiter. Viel Sonne, trockene Luft und Temperaturen um 33 bis 35 Grad bestimmen das Wetter. Am Freitag bleibt es sonnig bis leicht bewölkt, ebenfalls trocken, mit Höchstwerten um 34 Grad. Auch der Samstag bringt viel Sonne und große Hitze. Dann sind bis etwa 35 Grad möglich. Regen spielt weiterhin keine Rolle.
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1: US-Präsident Donald Trump erhöht vor dem Besuch von NATO-Generalsekretär Mark Rutte den Druck auf europäische Verbündete. Er warf Deutschland, Großbritannien und Italien vor, die Vereinigten Staaten im Krieg mit dem Iran nicht unterstützt zu haben. Die USA hätten viel Geld für den Schutz Europas ausgegeben, sagte Trump, bekämen aber bei eigenen Bitten keine Hilfe zurück. Wörtlich erklärte er, man habe die Partner gebeten zu kommen, doch sie seien nicht für die USA da gewesen. Zugleich deutete Trump an, Washington könne seinerseits Sicherheitszusagen für Europa in Frage stellen. Damit verschärft sich der Streit über gegenseitige Bündnispflichten innerhalb der NATO. Die Finanzierung einer Kunstausstellung im Schloss Bellevue sorgt für politische Kritik. Für das Projekt Freiraumkunst werden Gesamtkosten von 625.000 Euro genannt. Davon kommen 100.000 Euro vom Beauftragten der Bundesregierung für Kultur und Medien. Hinzu kommt ein Eigenanteil der Akademie der Künste von 124.000 Euro, wobei die Akademie fast vollständig aus Bundesmitteln finanziert wird. Kritiker rechnen deshalb mit mindestens rund 220.000 Euro öffentlichem Anteil an der Ausstellung. Offen bleibt außerdem, wer die hohen Sicherheitskosten trägt und wie groß der private Sponsorenanteil im Einzelnen ist. Neue veröffentlichte Unterlagen befeuern die Debatte über den möglichen Laborursprung des Coronavirus. Im Mittelpunkt steht Anthony Fauci, der während der Corona-Zeit eine zentrale Rolle in der amerikanischen Gesundheitsverwaltung hatte. Ihm wird vorgeworfen, ausgewählte Experten an Geheimdienste empfohlen zu haben, die die Laborthese früh als Verschwörungstheorie einordneten. Gleichzeitig zeigen frühere E-Mails, dass einige beteiligte Wissenschaftler einen Laborursprung zunächst selbst für möglich hielten. Besonders umstritten bleibt die sogenannte Gain-of-Function-Forschung, bei der Viren im Labor verändert werden. Kritiker sehen darin einen möglichen Grund, warum Beteiligte eine öffentliche Debatte über einen Laborunfall vermeiden wollten. Der Mercedes-Aufsichtsratsvorsitzende Martin Brudermüller warnt vor einer ernsten wirtschaftlichen Lage in Deutschland. Er sieht eine beschleunigte Erosion der Wettbewerbsfähigkeit und kritisiert eine europäische Regulierung, die sich zu weit von der industriellen Realität entfernt habe. Deutschland habe bei Infrastruktur und Digitalisierung über Jahrzehnte zu wenig getan und dürfe seine frühere Stärke nicht als selbstverständlich betrachten. Brudermüller warnt außerdem vor einer Staatsquote von fast 50% und rückläufigen privaten Investitionen. Deutschland sei zugespitzt auf dem Weg in eine Planwirtschaft, sagte er. Als Gegenmaßnahme fordert er unter anderem niedrigere Arbeitskosten und eine ernsthafte Debatte über die Rückkehr zur 40-Stunden-Woche. Der Einzelhandel in Deutschland verzeichnet weiter steigende Schäden durch Diebstahl. Im Jahr 2025 wurden Waren im Wert von mehr als 4,3 Milliarden Euro gestohlen. Der größte Teil entfiel mit rund 3,05 Milliarden Euro auf Kundendiebstahl. Ein Drittel davon wird organisierten Tätergruppen zugeschrieben. Besonders häufig verschwinden kleine und teure Waren wie Spirituosen, Zigaretten, Kaffee, Kosmetik, Rasierklingen und Elektronikzubehör. Handelsforscher berichten, dass Diebe aggressiver auftreten und Übergriffe auf Beschäftigte zunehmen. Die Branche investiert deshalb Milliarden in Schutzmaßnahmen wie Kameras, Schulungen, Ladendetektive und gesicherte Warenpräsentation.
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2: In der Nacht bleibt es in der ganzen Region klar bis gering bewölkt. Die Temperaturen gehen zurück, meist auf Werte zwischen 17 und 21 Grad. Regen ist nicht in Sicht und auch der Wind bleibt schwach. Im Tagesverlauf setzt sich dann sehr sonniges und hochsommerlich warmes Wetter durch. Im Radio NWW-Land werden verbreitet 32 bis 33 Grad erreicht. Örtlich ist es auch etwas wärmer. Dazu bleibt es trocken, die Sonne dominiert fast durchgehend und der Wind weht nur leicht bis mäßig aus östlicher Richtung. Wer empfindlich auf Hitze reagiert, sollte die Mittagssonne meiden und genug trinken. Am Donnerstag geht es noch etwas heißer weiter. Viel Sonne, trockene Luft und Temperaturen um 33 bis 35 Grad bestimmen das Wetter. Am Freitag bleibt es sonnig bis leicht bewölkt, ebenfalls trocken, mit Höchstwerten um 34 Grad. Auch der Samstag bringt viel Sonne und große Hitze. Dann sind bis etwa 35 Grad möglich. Regen spielt weiterhin keine Rolle.
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1: US-Präsident Donald Trump erhöht vor dem Besuch von NATO-Generalsekretär Mark Rutte den Druck auf europäische Verbündete. Er warf Deutschland, Großbritannien und Italien vor, die Vereinigten Staaten im Krieg mit dem Iran nicht unterstützt zu haben. Die USA hätten viel Geld für den Schutz Europas ausgegeben, sagte Trump, bekämen aber bei eigenen Bitten keine Hilfe zurück. Wörtlich erklärte er, man habe die Partner gebeten zu kommen, doch sie seien nicht für die USA da gewesen. Zugleich deutete Trump an, Washington könne seinerseits Sicherheitszusagen für Europa in Frage stellen. Damit verschärft sich der Streit über gegenseitige Bündnispflichten innerhalb der NATO. Die Finanzierung einer Kunstausstellung im Schloss Bellevue sorgt für politische Kritik. Für das Projekt Freiraumkunst werden Gesamtkosten von 625.000 Euro genannt. Davon kommen 100.000 Euro vom Beauftragten der Bundesregierung für Kultur und Medien. Hinzu kommt ein Eigenanteil der Akademie der Künste von 124.000 Euro, wobei die Akademie fast vollständig aus Bundesmitteln finanziert wird. Kritiker rechnen deshalb mit mindestens rund 220.000 Euro öffentlichem Anteil an der Ausstellung. Offen bleibt außerdem, wer die hohen Sicherheitskosten trägt und wie groß der private Sponsorenanteil im Einzelnen ist. Neue veröffentlichte Unterlagen befeuern die Debatte über den möglichen Laborursprung des Coronavirus. Im Mittelpunkt steht Anthony Fauci, der während der Corona-Zeit eine zentrale Rolle in der amerikanischen Gesundheitsverwaltung hatte. Ihm wird vorgeworfen, ausgewählte Experten an Geheimdienste empfohlen zu haben, die die Laborthese früh als Verschwörungstheorie einordneten. Gleichzeitig zeigen frühere E-Mails, dass einige beteiligte Wissenschaftler einen Laborursprung zunächst selbst für möglich hielten. Besonders umstritten bleibt die sogenannte Gain-of-Function-Forschung, bei der Viren im Labor verändert werden. Kritiker sehen darin einen möglichen Grund, warum Beteiligte eine öffentliche Debatte über einen Laborunfall vermeiden wollten. Der Mercedes-Aufsichtsratsvorsitzende Martin Brudermüller warnt vor einer ernsten wirtschaftlichen Lage in Deutschland. Er sieht eine beschleunigte Erosion der Wettbewerbsfähigkeit und kritisiert eine europäische Regulierung, die sich zu weit von der industriellen Realität entfernt habe. Deutschland habe bei Infrastruktur und Digitalisierung über Jahrzehnte zu wenig getan und dürfe seine frühere Stärke nicht als selbstverständlich betrachten. Brudermüller warnt außerdem vor einer Staatsquote von fast 50% und rückläufigen privaten Investitionen. Deutschland sei zugespitzt auf dem Weg in eine Planwirtschaft, sagte er. Als Gegenmaßnahme fordert er unter anderem niedrigere Arbeitskosten und eine ernsthafte Debatte über die Rückkehr zur 40-Stunden-Woche. Der Einzelhandel in Deutschland verzeichnet weiter steigende Schäden durch Diebstahl. Im Jahr 2025 wurden Waren im Wert von mehr als 4,3 Milliarden Euro gestohlen. Der größte Teil entfiel mit rund 3,05 Milliarden Euro auf Kundendiebstahl. Ein Drittel davon wird organisierten Tätergruppen zugeschrieben. Besonders häufig verschwinden kleine und teure Waren wie Spirituosen, Zigaretten, Kaffee, Kosmetik, Rasierklingen und Elektronikzubehör. Handelsforscher berichten, dass Diebe aggressiver auftreten und Übergriffe auf Beschäftigte zunehmen. Die Branche investiert deshalb Milliarden in Schutzmaßnahmen wie Kameras, Schulungen, Ladendetektive und gesicherte Warenpräsentation.
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2: In der Nacht bleibt es in der ganzen Region klar bis gering bewölkt. Die Temperaturen gehen zurück, meist auf Werte zwischen 17 und 21 Grad. Regen ist nicht in Sicht und auch der Wind bleibt schwach. Im Tagesverlauf setzt sich dann sehr sonniges und hochsommerlich warmes Wetter durch. Im Radio NWW-Land werden verbreitet 32 bis 33 Grad erreicht. Örtlich ist es auch etwas wärmer. Dazu bleibt es trocken, die Sonne dominiert fast durchgehend und der Wind weht nur leicht bis mäßig aus östlicher Richtung. Wer empfindlich auf Hitze reagiert, sollte die Mittagssonne meiden und genug trinken. Am Donnerstag geht es noch etwas heißer weiter. viel Sonne, trockene Luft und Temperaturen um 33 bis 35 Grad bestimmen das Wetter. Am Freitag bleibt es sonnig bis leicht bewölkt, ebenfalls trocken, mit Höchstwerten um 34 Grad. Auch der Samstag bringt viel Sonne und große Hitze. Dann sind bis etwa 35 Grad möglich. Regen spielt weiterhin keine Rolle.
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1: US-Präsident Donald Trump erhöht vor dem Besuch von NATO-Generalsekretär Mark Rutte den Druck auf europäische Verbündete. Er warf Deutschland, Großbritannien und Italien vor, die Vereinigten Staaten im Krieg mit dem Iran nicht unterstützt zu haben. Die USA hätten viel Geld für den Schutz Europas ausgegeben, sagte Trump, bekämen aber bei eigenen Bitten keine Hilfe zurück. Wörtlich erklärte er, man habe die Partner gebeten zu kommen, doch sie seien nicht für die USA da gewesen. Zugleich deutete Trump an, Washington könne seinerseits Sicherheitszusagen für Europa in Frage stellen. Damit verschärft sich der Streit über gegenseitige Bündnispflichten innerhalb der NATO. Die Finanzierung einer Kunstausstellung im Schloss Bellevue sorgt für politische Kritik. Für das Projekt Freiraumkunst werden Gesamtkosten von 625.000 Euro genannt. Davon kommen 100.000 Euro vom Beauftragten der Bundesregierung für Kultur und Medien. Hinzu kommt ein Eigenanteil der Akademie der Künste von 124.000 Euro, wobei die Akademie fast vollständig aus Bundesmitteln finanziert wird. Kritiker rechnen deshalb mit mindestens rund 220.000 Euro öffentlichem Anteil an der Ausstellung. Offen bleibt außerdem, wer die hohen Sicherheitskosten trägt und wie groß der private Sponsorenanteil im Einzelnen ist. Neue veröffentlichte Unterlagen befeuern die Debatte über den möglichen Laborursprung des Coronavirus. Im Mittelpunkt steht Anthony Fauci, der während der Corona-Zeit eine zentrale Rolle in der amerikanischen Gesundheitsverwaltung hatte. Ihm wird vorgeworfen, ausgewählte Experten an Geheimdienste empfohlen zu haben, die die Laborthese früh als Verschwörungstheorie einordneten. Gleichzeitig zeigen frühere E-Mails, dass einige beteiligte Wissenschaftler einen Laborursprung zunächst selbst für möglich hielten. Besonders umstritten bleibt die sogenannte Gain-of-Function-Forschung, bei der Viren im Labor verändert werden. Kritiker sehen darin einen möglichen Grund, warum Beteiligte eine öffentliche Debatte über einen Laborunfall vermeiden wollten. Der Mercedes-Aufsichtsratsvorsitzende Martin Brudermüller warnt vor einer ernsten wirtschaftlichen Lage in Deutschland. Er sieht eine beschleunigte Erosion der Wettbewerbsfähigkeit und kritisiert eine europäische Regulierung, die sich zu weit von der industriellen Realität entfernt habe. Deutschland habe bei Infrastruktur und Digitalisierung über Jahrzehnte zu wenig getan und dürfe seine frühere Stärke nicht als selbstverständlich betrachten. Brudermüller warnt außerdem vor einer Staatsquote von fast 50% und rückläufigen privaten Investitionen. Deutschland sei zugespitzt auf dem Weg in eine Planwirtschaft, sagte er. Als Gegenmaßnahme fordert er unter anderem niedrigere Arbeitskosten und eine ernsthafte Debatte über die Rückkehr zur 40-Stunden-Woche. Der Einzelhandel in Deutschland verzeichnet weiter steigende Schäden durch Diebstahl. Im Jahr 2025 wurden Waren im Wert von mehr als 4,3 Milliarden Euro gestohlen. Der größte Teil entfiel mit rund 3,05 Milliarden Euro auf Kundendiebstahl. Ein Drittel davon wird organisierten Tätergruppen zugeschrieben. Besonders häufig verschwinden kleine und teure Waren wie Spirituosen, Zigaretten, Kaffee, Kosmetik, Rasierklingen und Elektronikzubehör. Handelsforscher berichten, dass Diebe aggressiver auftreten und Übergriffe auf Beschäftigte zunehmen. Die Branche investiert deshalb Milliarden in Schutzmaßnahmen wie Kameras, Schulungen, Ladendetektive und gesicherte Warenpräsentation.
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2: Der Morgen startet im gesamten Sendegebiet sonnig, trocken und schon angenehm mild. Vielerorts geht es mit blauem Himmel oder nur wenigen Wolken in den Tag. Die Temperaturen steigen rasch an und aus dem frischen Morgen wird schnell ein heißer Sommertag. Bis zum Mittag legt die Sonne kräftig zu. Am Nachmittag werden im Radio NWW-Land meist 32 bis 33 Grad erreicht. Regen ist heute nicht in Sicht. Der Wind bleibt schwach bis mäßig und kommt überwiegend aus östlicher Richtung. Für längere Wege, Arbeit im Freien oder Sport gilt, lieber früh erledigen, denn später wird es deutlich belastender. Am Donnerstag bleibt die Wetterlage stabil. Es wird sehr sonnig, trocken und mit etwa 33 bis 35 Grad noch heißer. Am Freitag setzt sich das sonnige Hochsommerwetter fort. Dazu bleibt es weiter trocken bei Werten um 34 Grad. Auch am Samstag ändert sich wenig. Viel Sonne, kaum Wolken, kein Regen und Spitzenwerte um 35 Grad.
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1: US-Präsident Donald Trump erhöht vor dem Besuch von NATO-Generalsekretär Mark Rutte den Druck auf europäische Verbündete. Er warf Deutschland, Großbritannien und Italien vor, die Vereinigten Staaten im Krieg mit dem Iran nicht unterstützt zu haben. Die USA hätten viel Geld für den Schutz Europas ausgegeben, sagte Trump, bekämen aber bei eigenen Bitten keine Hilfe zurück. Wörtlich erklärte er, man habe die Partner gebeten zu kommen, doch sie seien nicht für die USA da gewesen. Zugleich deutete Trump an, Washington könne seinerseits Sicherheitszusagen für Europa in Frage stellen. Damit verschärft sich der Streit über gegenseitige Bündnispflichten innerhalb der NATO. Die Finanzierung einer Kunstausstellung im Schloss Bellevue sorgt für politische Kritik. Für das Projekt Freiraumkunst werden Gesamtkosten von 625.000 Euro genannt. Davon kommen 100.000 Euro vom Beauftragten der Bundesregierung für Kultur und Medien. Hinzu kommt ein Eigenanteil der Akademie der Künste von 124.000 Euro, wobei die Akademie fast vollständig aus Bundesmitteln finanziert wird. Kritiker rechnen deshalb mit mindestens rund 220.000 Euro öffentlichem Anteil an der Ausstellung. Offen bleibt außerdem, wer die hohen Sicherheitskosten trägt und wie groß der private Sponsorenanteil im Einzelnen ist. Neue veröffentlichte Unterlagen befeuern die Debatte über den möglichen Laborursprung des Coronavirus. Im Mittelpunkt steht Anthony Fauci, der während der Corona-Zeit eine zentrale Rolle in der amerikanischen Gesundheitsverwaltung hatte. Ihm wird vorgeworfen, ausgewählte Experten an Geheimdienste empfohlen zu haben, die die Laborthese früh als Verschwörungstheorie einordneten. Gleichzeitig zeigen frühere E-Mails, dass einige beteiligte Wissenschaftler einen Laborursprung zunächst selbst für möglich hielten. Besonders umstritten bleibt die sogenannte Gain-of-Function-Forschung, bei der Viren im Labor verändert werden. Kritiker sehen darin einen möglichen Grund, warum Beteiligte eine öffentliche Debatte über einen Laborunfall vermeiden wollten. Der Mercedes-Aufsichtsratsvorsitzende Martin Brudermüller warnt vor einer ernsten wirtschaftlichen Lage in Deutschland. Er sieht eine beschleunigte Erosion der Wettbewerbsfähigkeit und kritisiert eine europäische Regulierung, die sich zu weit von der industriellen Realität entfernt habe. Deutschland habe bei Infrastruktur und Digitalisierung über Jahrzehnte zu wenig getan und dürfe seine frühere Stärke nicht als selbstverständlich betrachten. Brudermüller warnt außerdem vor einer Staatsquote von fast 50% und rückläufigen privaten Investitionen. Deutschland sei zugespitzt auf dem Weg in eine Planwirtschaft, sagte er. Als Gegenmaßnahme fordert er unter anderem niedrigere Arbeitskosten und eine ernsthafte Debatte über die Rückkehr zur 40-Stunden-Woche. Der Einzelhandel in Deutschland verzeichnet weiter steigende Schäden durch Diebstahl. Im Jahr 2025 wurden Waren im Wert von mehr als 4,3 Milliarden Euro gestohlen. Der größte Teil entfiel mit rund 3,05 Milliarden Euro auf Kundendiebstahl. Ein Drittel davon wird organisierten Tätergruppen zugeschrieben. Besonders häufig verschwinden kleine und teure Waren wie Spirituosen, Zigaretten, Kaffee, Kosmetik, Rasierklingen und Elektronikzubehör. Handelsforscher berichten, dass Diebe aggressiver auftreten und Übergriffe auf Beschäftigte zunehmen. Die Branche investiert deshalb Milliarden in Schutzmaßnahmen wie Kameras, Schulungen, Ladendetektive und gesicherte Warenpräsentation.
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3: Der Morgen startet im gesamten Sendegebiet sonnig, trocken und schon angenehm mild. Vielerorts geht es mit blauem Himmel oder nur wenigen Wolken in den Tag. Die Temperaturen steigen rasch an und aus dem frischen Morgen wird schnell ein heißer Sommertag. Bis zum Mittag legt die Sonne kräftig zu. Am Nachmittag werden im Radio NWW-Land meist 32 bis 33 Grad erreicht. Regen ist heute nicht in Sicht. Der Wind bleibt schwach bis mäßig und kommt überwiegend aus östlicher Richtung. Für längere Wege, Arbeit im Freien oder Sport gilt, lieber früh erledigen, denn später wird es deutlich belastender. Am Donnerstag bleibt die Wetterlage stabil. Es wird sehr sonnig, trocken und mit etwa 33 bis 35 Grad noch heißer. Am Freitag setzt sich das sonnige Hochsommerwetter fort. Dazu bleibt es weiter trocken bei Werten um 34 Grad. Auch am Samstag ändert sich wenig. Viel Sonne, kaum Wolken, kein Regen und Spitzenwerte um 35 Grad.
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1: US-Präsident Donald Trump erhöht vor dem Besuch von NATO-Generalsekretär Mark Rutte den Druck auf europäische Verbündete. Er warf Deutschland, Großbritannien und Italien vor, die Vereinigten Staaten im Krieg mit dem Iran nicht unterstützt zu haben. Die USA hätten viel Geld für den Schutz Europas ausgegeben, sagte Trump, bekämen aber bei eigenen Bitten keine Hilfe zurück. Wörtlich erklärte er, man habe die Partner gebeten zu kommen, doch sie seien nicht für die USA da gewesen. Zugleich deutete Trump an, Washington könne seinerseits Sicherheitszusagen für Europa in Frage stellen. Damit verschärft sich der Streit über gegenseitige Bündnispflichten innerhalb der NATO. Die Finanzierung einer Kunstausstellung im Schloss Bellevue sorgt für politische Kritik. Für das Projekt Freiraumkunst werden Gesamtkosten von 625.000 Euro genannt. Davon kommen 100.000 Euro vom Beauftragten der Bundesregierung für Kultur und Medien. Hinzu kommt ein Eigenanteil der Akademie der Künste von 124.000 Euro, wobei die Akademie fast vollständig aus Bundesmitteln finanziert wird. Kritiker rechnen deshalb mit mindestens rund 220.000 Euro öffentlichem Anteil an der Ausstellung. Offen bleibt außerdem, wer die hohen Sicherheitskosten trägt und wie groß der private Sponsorenanteil im Einzelnen ist. Neue veröffentlichte Unterlagen befeuern die Debatte über den möglichen Laborursprung des Coronavirus. Im Mittelpunkt steht Anthony Fauci, der während der Corona-Zeit eine zentrale Rolle in der amerikanischen Gesundheitsverwaltung hatte. Ihm wird vorgeworfen, ausgewählte Experten an Geheimdienste empfohlen zu haben, die die Laborthese früh als Verschwörungstheorie einordneten. Gleichzeitig zeigen frühere E-Mails, dass einige beteiligte Wissenschaftler einen Laborursprung zunächst selbst für möglich hielten. Besonders umstritten bleibt die sogenannte Gain-of-Function-Forschung, bei der Viren im Labor verändert werden. Kritiker sehen darin einen möglichen Grund, warum Beteiligte eine öffentliche Debatte über einen Laborunfall vermeiden wollten. Der Mercedes-Aufsichtsratsvorsitzende Martin Brudermüller warnt vor einer ernsten wirtschaftlichen Lage in Deutschland. Er sieht eine beschleunigte Erosion der Wettbewerbsfähigkeit und kritisiert eine europäische Regulierung, die sich zu weit von der industriellen Realität entfernt habe. Deutschland habe bei Infrastruktur und Digitalisierung über Jahrzehnte zu wenig getan und dürfe seine frühere Stärke nicht als selbstverständlich betrachten. Brudermüller warnt außerdem vor einer Staatsquote von fast 50% und rückläufigen privaten Investitionen. Deutschland sei zugespitzt auf dem Weg in eine Planwirtschaft, sagte er. Als Gegenmaßnahme fordert er unter anderem niedrigere Arbeitskosten und eine ernsthafte Debatte über die Rückkehr zur 40-Stunden-Woche. Der Einzelhandel in Deutschland verzeichnet weiter steigende Schäden durch Diebstahl. Im Jahr 2025 wurden Waren im Wert von mehr als 4,3 Milliarden Euro gestohlen. Der größte Teil entfiel mit rund 3,05 Milliarden Euro auf Kundendiebstahl. Ein Drittel davon wird organisierten Tätergruppen zugeschrieben. Besonders häufig verschwinden kleine und teure Waren wie Spirituosen, Zigaretten, Kaffee, Kosmetik, Rasierklingen und Elektronikzubehör. Handelsforscher berichten, dass Diebe aggressiver auftreten und Übergriffe auf Beschäftigte zunehmen. Die Branche investiert deshalb Milliarden in Schutzmaßnahmen wie Kameras, Schulungen, Ladendetektive und gesicherte Warenpräsentation.
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3: Der Morgen startet im gesamten Sendegebiet sonnig, trocken und schon angenehm mild. Vielerorts geht es mit blauem Himmel oder nur wenigen Wolken in den Tag. Die Temperaturen steigen rasch an und aus dem frischen Morgen wird schnell ein heißer Sommertag. Bis zum Mittag legt die Sonne kräftig zu. Am Nachmittag werden im Radio NWW-Land meist 32 bis 33 Grad erreicht. Regen ist heute nicht in Sicht. Der Wind bleibt schwach bis mäßig und kommt überwiegend aus östlicher Richtung. Für längere Wege, Arbeit im Freien oder Sport gilt, lieber früh erledigen, denn später wird es deutlich belastender. Am Donnerstag bleibt die Wetterlage stabil. Es wird sehr sonnig, trocken und mit etwa 33 bis 35 Grad noch heißer. Am Freitag setzt sich das sonnige Hochsommerwetter fort. Dazu bleibt es weiter trocken bei Werten um 34 Grad. Auch am Samstag ändert sich wenig. Viel Sonne, kaum Wolken, kein Regen und Spitzenwerte um 35 Grad.
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1: US-Präsident Donald Trump erhöht vor dem Besuch von NATO-Generalsekretär Mark Rutte den Druck auf europäische Verbündete. Er warf Deutschland, Großbritannien und Italien vor, die Vereinigten Staaten im Krieg mit dem Iran nicht unterstützt zu haben. Die USA hätten viel Geld für den Schutz Europas ausgegeben, sagte Trump, bekämen aber bei eigenen Bitten keine Hilfe zurück. Wörtlich erklärte er, man habe die Partner gebeten zu kommen, doch sie seien nicht für die USA da gewesen. Zugleich deutete Trump an, Washington könne seinerseits Sicherheitszusagen für Europa in Frage stellen. Damit verschärft sich der Streit über gegenseitige Bündnispflichten innerhalb der NATO. Die Finanzierung einer Kunstausstellung im Schloss Bellevue sorgt für politische Kritik. Für das Projekt Freiraumkunst werden Gesamtkosten von 625.000 Euro genannt. Davon kommen 100.000 Euro vom Beauftragten der Bundesregierung für Kultur und Medien. Hinzu kommt ein Eigenanteil der Akademie der Künste von 124.000 Euro, wobei die Akademie fast vollständig aus Bundesmitteln finanziert wird. Kritiker rechnen deshalb mit mindestens rund 220.000 Euro öffentlichem Anteil an der Ausstellung. Offen bleibt außerdem, wer die hohen Sicherheitskosten trägt und wie groß der private Sponsorenanteil im Einzelnen ist. Neue veröffentlichte Unterlagen befeuern die Debatte über den möglichen Laborursprung des Coronavirus. Im Mittelpunkt steht Anthony Fauci, der während der Corona-Zeit eine zentrale Rolle in der amerikanischen Gesundheitsverwaltung hatte. Ihm wird vorgeworfen, ausgewählte Experten an Geheimdienste empfohlen zu haben, die die Laborthese früh als Verschwörungstheorie einordneten. Gleichzeitig zeigen frühere E-Mails, dass einige beteiligte Wissenschaftler einen Laborursprung zunächst selbst für möglich hielten. Besonders umstritten bleibt die sogenannte Gain-of-Function-Forschung, bei der Viren im Labor verändert werden. Kritiker sehen darin einen möglichen Grund, warum Beteiligte eine öffentliche Debatte über einen Laborunfall vermeiden wollten. Der Mercedes-Aufsichtsratsvorsitzende Martin Brudermüller warnt vor einer ernsten wirtschaftlichen Lage in Deutschland. Er sieht eine beschleunigte Erosion der Wettbewerbsfähigkeit und kritisiert eine europäische Regulierung, die sich zu weit von der industriellen Realität entfernt habe. Deutschland habe bei Infrastruktur und Digitalisierung über Jahrzehnte zu wenig getan und dürfe seine frühere Stärke nicht als selbstverständlich betrachten. Brudermüller warnt außerdem vor einer Staatsquote von fast 50% und rückläufigen privaten Investitionen. Deutschland sei zugespitzt auf dem Weg in eine Planwirtschaft, sagte er. Als Gegenmaßnahme fordert er unter anderem niedrigere Arbeitskosten und eine ernsthafte Debatte über die Rückkehr zur 40-Stunden-Woche. Der Einzelhandel in Deutschland verzeichnet weiter steigende Schäden durch Diebstahl. Im Jahr 2025 wurden Waren im Wert von mehr als 4,3 Milliarden Euro gestohlen. Der größte Teil entfiel mit rund 3,05 Milliarden Euro auf Kundendiebstahl. Ein Drittel davon wird organisierten Tätergruppen zugeschrieben. Besonders häufig verschwinden kleine und teure Waren wie Spirituosen, Zigaretten, Kaffee, Kosmetik, Rasierklingen und Elektronikzubehör. Handelsforscher berichten, dass Diebe aggressiver auftreten und Übergriffe auf Beschäftigte zunehmen. Die Branche investiert deshalb Milliarden in Schutzmaßnahmen wie Kameras, Schulungen, Ladendetektive und gesicherte Warenpräsentation.
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2: Am Vormittag bleibt es in unserer Region sehr sonnig und trocken. Die Temperaturen steigen zügig an und die Wärme macht sich schon deutlich bemerkbar. Wolken spielen kaum eine Rolle, Regen ist nicht in Sicht. Bis zur Mittagszeit wird es zunehmend heiß. Am Nachmittag liegen die Höchstwerte im Radio NWW-Land meist zwischen 32 und 33 Grad. Der Wind weht nur schwach bis mäßig aus östlicher Richtung und bringt kaum Abkühlung. Die Sonne hat viel Kraft, deshalb sind Schatten, Wasser und Pausen heute besonders wichtig. Am Donnerstag geht es mit viel Sonnenschein weiter. Die Luft bleibt trocken und die Temperaturen steigen auf etwa 33 bis 35 Grad. Am Freitag erwartet uns erneut ein heißer, sonniger und trockener Tag mit Werten um 34 Grad. Der Samstag wird ebenfalls hochsommerlich. Viel Sonne, nur zeitweise ein paar harmlose Wolken und Höchstwerte um 35 Grad. Regen bleibt auch dann außen vor.
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1: Die Entspannung an der Straße von Hormus dürfte sich an deutschen Tankstellen nur verzögert bemerkbar machen. Nach dem Interimsabkommen zwischen den USA und dem Iran nimmt der Schiffsverkehr in der wichtigen Meerenge langsam wieder zu. Doch Reeder und Versicherer warnen weiter vor Sicherheitsrisiken. Tankstellen verkaufen Kraftstoff, der oft aus Rohöl stammt, das bereits vor Wochen zu höheren Preisen eingekauft wurde. Dazu kommen Rückstaus bei Schiffen, höhere Versicherungsprämien und die langen Wege über Lager, Raffinerien und Tanklager. Deshalb können sinkende Ölpreise zwar Hoffnung auf Entlastung machen, spürbar niedrigere Spritpreise dürften aber erst mit Verzögerung ankommen. Zusätzlich begrenzen Steuern, Mehrwertsteuer und CO2-Preis den Effekt fallender Rohölpreise für Autofahrer. Vor dem nächsten NATO-Gipfel stimmen sich mehrere große europäische Staaten enger ab. Bundeskanzler Friedrich Merz hat die Staats- und Regierungschefs aus Frankreich, Großbritannien, Italien und Polen nach Berlin eingeladen. Im Mittelpunkt stehen die weitere Hilfe für die Ukraine, die europäische Rolle im Iran-Konflikt und die Frage, wie die Lasten innerhalb der NATO verteilt werden. Vor allem Polen pocht darauf, bei Gesprächen über die Zukunft der Ukraine stärker eingebunden zu werden. Auch NATO-Generalsekretär Mark Rutte ist zugeschaltet, bevor er in Washington mit US-Präsident Donald Trump spricht. Die USA erwarten von den europäischen Verbündeten mehr Beiträge zur Verteidigung und mehr Unterstützung bei der Sicherung der Straße von Hormus. Die Debatte über politische Neutralität an Schulen gewinnt durch das neue deutsche Schulbarometer weiter an Schärfe. In der Befragung der Robert-Bosch-Stiftung äußerten viele Lehrkräfte Unsicherheit darüber, wie weit sie sich zu politischen Fragen positionieren dürfen. Die Studienautoren betonen, Lehrkräfte müssten nicht jede Position als gleichwertig behandeln, sondern seien an Menschenwürde und freiheitlich-demokratische Grundordnung gebunden. Kritiker sehen darin eine weitere Aufweichung des Neutralitätsgebots und warnen vor politischer Beeinflussung im Unterricht. Bundesbildungsministerin Karin Prien hatte bereits erklärt, Lehrkräfte seien als Vertreter des Verfassungsstaates nicht neutral, dürften Schüler aber auch nicht überwältigen. Damit bleibt die Kernfrage, wie Schulen demokratische Werte vermitteln können, ohne Unterricht zur politischen Lenkung werden zu lassen. Eine bundesweite Störung des digitalen Bahnfunks hat den Zugverkehr in Deutschland für mehrere Stunden weitgehend lahmgelegt. Betroffen waren Fernzüge, Regionalzüge, mehrere S-Bahn-Netze, Privatbahnen und auch der Güterverkehr. Ursache war eine Störung im System GSMR, über das Lokführer und Fahrdienstleiter miteinander kommunizieren. Die Bahn hielt Züge aus Sicherheitsgründen an Bahnhöfen zurück. Viele Reisende saßen fest und mussten auf Informationen, Taxis oder Hotels warten. Am frühen Morgen lief der Verkehr mit einem Notfallsystem schrittweise wieder an. Folgeverspätungen und Ausfälle blieben aber möglich. Der Fall zeigt auch die Kehrseite moderner digitaler Infrastruktur. Sie ist leistungsfähig und effizient, kann bei komplexen Störungen aber großflächiger ausfallen als frühere analoge Systeme. Bauen bleibt in Deutschland deutlich teurer als vor der Energiekrise. Nach Angaben des Statistischen Bundesamts stiegen zuletzt vor allem die Preise für Bitumen, Flachglas, Holzprodukte und viele Metalle. Besonders stark betroffen sind Baustoffe, deren Herstellung viel Energie braucht, darunter Glas, Zement, Kalk und gebrannter Gips. Gegenüber dem Jahr 2021 liegen viele mineralische Baustoffe weiterhin deutlich höher, Zement zum Beispiel um mehr als die Hälfte. Auch Materialien für den Innenausbau wie Armaturen, Tapeten, Teppiche, Parkett und Farben haben sich spürbar verteuert. Für Bauherren, Handwerksbetriebe und Sanierer bedeutet das weiter hohe Kosten, auch wenn einzelne Holzprodukte mittelfristig wieder günstiger geworden sind.
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2: Am Vormittag bleibt es in unserer Region sehr sonnig und trocken. Die Temperaturen steigen zügig an und die Wärme macht sich schon deutlich bemerkbar. Wolken spielen kaum eine Rolle, Regen ist nicht in Sicht. Bis zur Mittagszeit wird es zunehmend heiß, Am Nachmittag liegen die Höchstwerte im Radio NWW-Land meist zwischen 32 und 33 Grad. Der Wind weht nur schwach bis mäßig aus östlicher Richtung und bringt kaum Abkühlung. Die Sonne hat viel Kraft, deshalb sind Schatten, Wasser und Pausen heute besonders wichtig. Am Donnerstag geht es mit viel Sonnenschein weiter. Die Luft bleibt trocken und die Temperaturen steigen auf etwa 33 bis 35 Grad. Am Freitag erwartet uns erneut ein heißer, sonniger und trockener Tag mit Werten um 34 Grad. Der Samstag wird ebenfalls hochsommerlich. Viel Sonne, nur zeitweise ein paar harmlose Wolken und Höchstwerte um 35 Grad. Regen bleibt auch dann außen vor.
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1: Die Spargelsaison rund um Schrobenhausen geht heute endgültig zu Ende. Traditionell gilt der Johannitag als letzter Tag der Saison, auch wenn manche Betriebe schon früher aufgehört haben zu stechen. Der Spargelverband zieht insgesamt eine zufriedene Bilanz. Die Hitzewelle rund um Pfingsten hat dem Gemüse zwar zugesetzt, gleichzeitig fehlen den Betrieben zunehmend Saisonarbeitskräfte, während die Saison immer länger wird. Trotzdem bleibt Spargel weiterhin das beliebteste Gemüse in Deutschland. Ein Fall von heimlichem Filmen in einem Regionalzug zwischen Augsburg und München beschäftigt die Bundespolizei. Ein 57-jähriger Mann soll Videoaufnahmen unter dem Rock einer 28-jährigen Mitreisenden gemacht haben. Eine aufmerksame Zeugin bemerkte den Vorfall und filmte die Situation ihrerseits. Danach informierte sie die betroffene Frau, die den Mann noch im Zug zur Rede stellte. Der Mann entschuldigte sich nach Angaben der Bundespolizei, löschte die Aufnahmen auf seinem Handy und zeigte seinen US-amerikanischen Führerschein. Nach der Ankunft in München erstattete die betroffene Frau Anzeige. Nun wird gegen den Mann ermittelt. Nach einer schweren Auseinandersetzung in einer Augsburger Arbeiterunterkunft ermittelt die Kriminalpolizei wegen eines versuchten Tötungsdelikts. In der Sonntagnacht waren in der Auenstraße nach Angaben der Polizei 5 Personen in Streit geraten. Im Verlauf der Auseinandersetzung wurde ein 29-jähriger Mann mit einem Messer schwer verletzt. Er kam in ein Krankenhaus. Nach aktuellem Stand besteht keine akute Lebensgefahr. Ein 40-jähriger Beteiligter wurde leicht verletzt und ebenfalls medizinisch versorgt. 3 weitere mutmaßlich beteiligte Personen konnten nach dem Vorfall nicht mehr angetroffen werden und sind derzeit flüchtig. Viele Menschen in Nordschwaben und im übrigen Sendegebiet klagen weiter über Funklöcher und schlechtes mobiles Internet. Heute startet deshalb die bundesweite Mobilfunk-Messwoche. Bis zum 1. Juli können Anwohner mit einer kostenlosen App der Bundesnetzagentur die Netzqualität im Alltag messen. Die anonymen Daten sollen helfen, Funklöcher und Schwachstellen genauer sichtbar zu machen. Je mehr Menschen mitmachen, desto genauer wird das Bild der Versorgung. Gerade in ländlichen Bereichen berichten Anwohner, Pendler und Durchreisende immer wieder, dass mobiles Internet schlecht funktioniert oder stellenweise nicht einmal telefonieren möglich ist. Der geplante Neubau der Augsburger Uniklinik ist einen entscheidenden Schritt weiter. Der Freistaat Bayern hat den Weg für das Milliardenprojekt freigemacht. Oberbürgermeister Florian Freund spricht von einem historischen Tag für Augsburg und will die Planungen nun zügig voranbringen. Auch die Uniklinik freut sich über mehr Planungssicherheit für das Großbauprojekt. Aus München sollen 5 Milliarden Euro kommen. Die neue Großklinik soll mehr als 1.500 Betten bekommen und in der europäischen Spitzenmedizin mithalten können.
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1: Hallo.
2: Hallo.
1: Heute haben wir einen besonderen Salat, nämlich einen Radieschen-Apfelsalat mit Buttermilch-Dill-Dressing.
2: Ja, klingt wieder frisch, ne?
1: Aber wie? Und es ist sommerlich frisch und das brauchen wir ja momentan auch, weil die Hitzewelle, sie will einfach kein Ende nehmen. Wahnsinn, was gerade momentan von da oben runter brennt, ne?
2: Ja, aber da ist doch schön, dass man solche Rezepte haben kann.
1: Eben, auf jeden Fall. Und das ist natürlich wirklich eine wunderbare Note. Vor allen Dingen, es gibt ja so frische Kandidaten, eben wie Gurke zum Beispiel. Aber auch die Radieschen bringen frische, Äpfel natürlich sowieso. Aber dann die Buttermilch noch.
2: Ja, und Joghurt kommt noch dazu, gell?
1: Ja, stimmt. Und Sonnenblumenkerne und so weiter. Das ist richtig ein tolles Sommeressen, was man natürlich auch als Mittagssalat, manchmal will man ja gar nicht mehr, essen kann, aber gut und gerne natürlich auch als besonderen Salat irgendwo in einem Salatbuffet oder bei einer Barbecue oder was auch immer man vorhat.
2: Ja, genau. Auf jeden Fall super zum Nachkochen. Ist auch schnell gemacht.
1: Genau.
2: Kann man auch ein bisschen vorbereiten. Ne? Da kann ja nichts matschig werden in dem Salat.
1: Nö.
2: Genau. Eben. Viel Spaß dabei. Guten Appetit, einen wunderschönen sonnigen Tag und bis morgen.
1: Bis morgen. Tschüss.
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1: Die Entspannung an der Straße von Hormus dürfte sich an deutschen Tankstellen nur verzögert bemerkbar machen. Nach dem Interimsabkommen zwischen den USA und dem Iran nimmt der Schiffsverkehr in der wichtigen Meerenge langsam wieder zu. Doch Reeder und Versicherer warnen weiter vor Sicherheitsrisiken. Tankstellen verkaufen Kraftstoff, der oft aus Rohöl stammt, das bereits vor Wochen zu höheren Preisen eingekauft wurde. Dazu kommen Rückstaus bei Schiffen, höhere Versicherungsprämien und die langen Wege über Lager, Raffinerien und Tanklager. Deshalb können sinkende Ölpreise zwar Hoffnung auf Entlastung machen, spürbar niedrigere Spritpreise dürften aber erst mit Verzögerung ankommen. Zusätzlich begrenzen Steuern, Mehrwertsteuer und CO2-Preis den Effekt fallender Rohölpreise für Autofahrer. Vor dem nächsten NATO-Gipfel stimmen sich mehrere große europäische Staaten enger ab. Bundeskanzler Friedrich Merz hat die Staats- und Regierungschefs aus Frankreich, Großbritannien, Italien und Polen nach Berlin eingeladen. Im Mittelpunkt stehen die weitere Hilfe für die Ukraine, die europäische Rolle im Iran-Konflikt und die Frage, wie die Lasten innerhalb der NATO verteilt werden. Vor allem Polen pocht darauf, bei Gesprächen über die Zukunft der Ukraine stärker eingebunden zu werden. Auch NATO-Generalsekretär Mark Rutte ist zugeschaltet, bevor er in Washington mit US-Präsident Donald Trump spricht. Die USA erwarten von den europäischen Verbündeten mehr Beiträge zur Verteidigung und mehr Unterstützung bei der Sicherung der Straße von Hormus. Die Debatte über politische Neutralität an Schulen gewinnt durch das neue deutsche Schulbarometer weiter an Schärfe. In der Befragung der Robert-Bosch-Stiftung äußerten viele Lehrkräfte Unsicherheit darüber, wie weit sie sich zu politischen Fragen positionieren dürfen. Die Studienautoren betonen, Lehrkräfte müssten nicht jede Position als gleichwertig behandeln, sondern seien an Menschenwürde und freiheitlich-demokratische Grundordnung gebunden. Kritiker sehen darin eine weitere Aufweichung des Neutralitätsgebots und warnen vor politischer Beeinflussung im Unterricht. Bundesbildungsministerin Karin Prien hatte bereits erklärt, Lehrkräfte seien als Vertreter des Verfassungsstaates nicht neutral, dürften Schüler aber auch nicht überwältigen. Damit bleibt die Kernfrage, wie Schulen demokratische Werte vermitteln können, ohne Unterricht zur politischen Lenkung werden zu lassen. Eine bundesweite Störung des digitalen Bahnfunks hat den Zugverkehr in Deutschland für mehrere Stunden weitgehend lahmgelegt. Betroffen waren Fernzüge, Regionalzüge, mehrere S-Bahn-Netze, Privatbahnen und auch der Güterverkehr. Ursache war eine Störung im System GSMR, über das Lokführer und Fahrdienstleiter miteinander kommunizieren. Die Bahn hielt Züge aus Sicherheitsgründen an Bahnhöfen zurück. Viele Reisende saßen fest und mussten auf Informationen, Taxis oder Hotels warten. Am frühen Morgen lief der Verkehr mit einem Notfallsystem schrittweise wieder an. Folgeverspätungen und Ausfälle blieben aber möglich. Der Fall zeigt auch die Kehrseite moderner digitaler Infrastruktur. Sie ist leistungsfähig und effizient, kann bei komplexen Störungen aber großflächiger ausfallen als frühere analoge Systeme. Bauen bleibt in Deutschland deutlich teurer als vor der Energiekrise. Nach Angaben des Statistischen Bundesamts stiegen zuletzt vor allem die Preise für Bitumen, Flachglas, Holzprodukte und viele Metalle. Besonders stark betroffen sind Baustoffe, deren Herstellung viel Energie braucht, darunter Glas, Zement, Kalk und gebrannter Gips. Gegenüber dem Jahr 2021 liegen viele mineralische Baustoffe weiterhin deutlich höher, Zement zum Beispiel um mehr als die Hälfte. Auch Materialien für den Innenausbau wie Armaturen, Tapeten, Teppiche, Parkett und Farben haben sich spürbar verteuert. Für Bauherren, Handwerksbetriebe und Sanierer bedeutet das weiter hohe Kosten, auch wenn einzelne Holzprodukte mittelfristig wieder günstiger geworden sind.
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2: Am Vormittag bleibt es in unserer Region sehr sonnig und trocken. Die Temperaturen steigen zügig an und die Wärme macht sich schon deutlich bemerkbar. Wolken spielen kaum eine Rolle, Regen ist nicht in Sicht. Bis zur Mittagszeit wird es zunehmend heiß. Am Nachmittag liegen die Höchstwerte im Radio NWW-Land meist zwischen 32 und 33 Grad. Der Wind weht nur schwach bis mäßig aus östlicher Richtung und bringt kaum Abkühlung. Die Sonne hat viel Kraft, deshalb sind Schatten, Wasser und Pausen heute besonders wichtig. Am Donnerstag geht es mit viel Sonnenschein weiter. Die Luft bleibt trocken und die Temperaturen steigen auf etwa 33 bis 35 Grad. Am Freitag erwartet uns erneut ein heißer, sonniger und trockener Tag mit Werten um 34 Grad. Der Samstag wird ebenfalls hochsommerlich. Viel Sonne, nur zeitweise ein paar harmlose Wolken und Höchstwerte um 35 Grad. Regen bleibt auch dann außen vor.
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1: Die Entspannung an der Straße von Hormus dürfte sich an deutschen Tankstellen nur verzögert bemerkbar machen. Nach dem Interimsabkommen zwischen den USA und dem Iran nimmt der Schiffsverkehr in der wichtigen Meerenge langsam wieder zu. Doch Reeder und Versicherer warnen weiter vor Sicherheitsrisiken. Tankstellen verkaufen Kraftstoff, der oft aus Rohöl stammt, das bereits vor Wochen zu höheren Preisen eingekauft wurde. Dazu kommen Rückstaus bei Schiffen, höhere Versicherungsprämien und die langen Wege über Lager, Raffinerien und Tanklager. Deshalb können sinkende Ölpreise zwar Hoffnung auf Entlastung machen, spürbar niedrigere Spritpreise dürften aber erst mit Verzögerung ankommen. Zusätzlich begrenzen Steuern, Mehrwertsteuer und CO2-Preis den Effekt fallender Rohölpreise für Autofahrer. Vor dem nächsten NATO-Gipfel stimmen sich mehrere große europäische Staaten enger ab. Bundeskanzler Friedrich Merz hat die Staats- und Regierungschefs aus Frankreich, Großbritannien, Italien und Polen nach Berlin eingeladen. Im Mittelpunkt stehen die weitere Hilfe für die Ukraine, die europäische Rolle im Iran-Konflikt und die Frage, wie die Lasten innerhalb der NATO verteilt werden. Vor allem Polen pocht darauf, bei Gesprächen über die Zukunft der Ukraine stärker eingebunden zu werden. Auch NATO-Generalsekretär Mark Rutte ist zugeschaltet, bevor er in Washington mit US-Präsident Donald Trump spricht. Die USA erwarten von den europäischen Verbündeten mehr Beiträge zur Verteidigung und mehr Unterstützung bei der Sicherung der Straße von Hormus. Die Debatte über politische Neutralität an Schulen gewinnt durch das neue deutsche Schulbarometer weiter an Schärfe. In der Befragung der Robert-Bosch-Stiftung äußerten viele Lehrkräfte Unsicherheit darüber, wie weit sie sich zu politischen Fragen positionieren dürfen. Die Studienautoren betonen, Lehrkräfte müssten nicht jede Position als gleichwertig behandeln, sondern seien an Menschenwürde und freiheitlich-demokratische Grundordnung gebunden. Kritiker sehen darin eine weitere Aufweichung des Neutralitätsgebots und warnen vor politischer Beeinflussung im Unterricht. Bundesbildungsministerin Karin Prien hatte bereits erklärt, Lehrkräfte seien als Vertreter des Verfassungsstaates nicht neutral, dürften Schüler aber auch nicht überwältigen. Damit bleibt die Kernfrage, wie Schulen demokratische Werte vermitteln können, ohne Unterricht zur politischen Lenkung werden zu lassen. Eine bundesweite Störung des digitalen Bahnfunks hat den Zugverkehr in Deutschland für mehrere Stunden weitgehend lahmgelegt. Betroffen waren Fernzüge, Regionalzüge, mehrere S-Bahn-Netze, Privatbahnen und auch der Güterverkehr. Ursache war eine Störung im System GSMR, über das Lokführer und Fahrdienstleiter miteinander kommunizieren. Die Bahn hielt Züge aus Sicherheitsgründen an Bahnhöfen zurück. Viele Reisende saßen fest und mussten auf Informationen, Taxis oder Hotels warten. Am frühen Morgen lief der Verkehr mit einem Notfallsystem schrittweise wieder an. Folgeverspätungen und Ausfälle blieben aber möglich. Der Fall zeigt auch die Kehrseite moderner digitaler Infrastruktur. Sie ist leistungsfähig und effizient, kann bei komplexen Störungen aber großflächiger ausfallen als frühere analoge Systeme. Bauen bleibt in Deutschland deutlich teurer als vor der Energiekrise. Nach Angaben des Statistischen Bundesamts stiegen zuletzt vor allem die Preise für Bitumen, Flachglas, Holzprodukte und viele Metalle. Besonders stark betroffen sind Baustoffe, deren Herstellung viel Energie braucht, darunter Glas, Zement, Kalk und gebrannter Gips. Gegenüber dem Jahr 2021 liegen viele mineralische Baustoffe weiterhin deutlich höher, Zement zum Beispiel um mehr als die Hälfte. Auch Materialien für den Innenausbau wie Armaturen, Tapeten, Teppiche, Parkett und Farben haben sich spürbar verteuert. Für Bauherren, Handwerksbetriebe und Sanierer bedeutet das weiter hohe Kosten, auch wenn einzelne Holzprodukte mittelfristig wieder günstiger geworden sind.
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2: Zur Mittagszeit zeigt sich das Wetter im Radio NWW-Land von seiner sonnigen und heißen Seite. Die Temperaturen steigen weiter, die Sonne scheint fast ungestört und Regen ist heute kein Thema. Am Nachmittag werden verbreitet 32 bis 33 Grad erreicht. Dazu bleibt der Wind schwach bis mäßig aus östlicher Richtung. Wirkliche Abkühlung bringt er nicht. Wer jetzt draußen unterwegs ist, sollte direkte Sonne möglichst meiden und genug trinken. Auch am Abend bleibt es noch lange warm, trocken und freundlich. Am Donnerstag setzt sich die Hitze fort. Es gibt viel Sonnenschein, kaum Wolken und Temperaturen zwischen etwa 33 und 35 Grad. Am Freitag bleibt es ebenfalls sonnig, trocken und sehr warm bis heiß, mit Höchstwerten um 34 Grad. Auch der Samstag bringt keine Wetterumstellung. In der ganzen Region bleibt es sonnig bis leicht bewölkt, trocken und sehr heiß. Die Spitzenwerte liegen dann um 35 Grad.
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1: Viele Menschen in Nordschwaben und im übrigen Sendegebiet klagen weiter über Funklöcher und schlechtes mobiles Internet. Heute startet deshalb die bundesweite Mobilfunk-Messwoche. Bis zum 1. Juli können Anwohner mit einer kostenlosen App der Bundesnetzagentur die Netzqualität im Alltag messen. Die anonymen Daten sollen helfen, Funklöcher und Schwachstellen genauer sichtbar zu machen. Je mehr Menschen mitmachen, desto genauer wird das Bild der Versorgung. Gerade in ländlichen Bereichen berichten Anwohner, Pendler und Durchreisende immer wieder, dass mobiles Internet schlecht funktioniert oder stellenweise nicht einmal telefonieren möglich ist. Ein Fall von heimlichem Filmen in einem Regionalzug zwischen Augsburg und München beschäftigt die Bundespolizei. Ein 57-jähriger Mann soll Videoaufnahmen unter dem Rock einer 28-jährigen Mitreisenden gemacht haben. Eine aufmerksame Zeugin bemerkte den Vorfall und filmte die Situation ihrerseits. Danach informierte sie die betroffene Frau, die den Mann noch im Zug zur Rede stellte. Der Mann entschuldigte sich nach Angaben der Bundespolizei, löschte die Aufnahmen auf seinem Handy und zeigte seinen US-amerikanischen Führerschein. Nach der Ankunft in München erstattete die betroffene Frau Anzeige. Nun wird gegen den Mann ermittelt. Nach einer schweren Auseinandersetzung in einer Augsburger Arbeiterunterkunft ermittelt die Kriminalpolizei wegen eines versuchten Tötungsdelikts. In der Sonntagnacht waren in der Auenstraße nach Angaben der Polizei 5 Personen in Streit geraten. Im Verlauf der Auseinandersetzung wurde ein 29-jähriger Mann mit einem Messer schwer verletzt. Er kam in ein Krankenhaus. Nach aktuellem Stand besteht keine akute Lebensgefahr. Ein 40-jähriger Beteiligter wurde leicht verletzt und ebenfalls medizinisch versorgt. 3 weitere mutmaßlich beteiligte Personen konnten nach dem Vorfall nicht mehr angetroffen werden und sind derzeit flüchtig. Der geplante Neubau der Augsburger Uniklinik ist einen entscheidenden Schritt weiter. Der Freistaat Bayern hat den Weg für das Milliardenprojekt freigemacht. Oberbürgermeister Florian Freund spricht von einem historischen Tag für Augsburg und will die Planungen nun zügig voranbringen. Auch die Uniklinik freut sich über mehr Planungssicherheit für das Großbauprojekt. Aus München sollen 5 Milliarden Euro kommen. Die neue Großklinik soll mehr als 1.500 Betten bekommen und in der europäischen Spitzenmedizin mithalten können. Die Spargelsaison rund um Schrobenhausen geht heute endgültig zu Ende. Traditionell gilt der Johannitag als letzter Tag der Saison, auch wenn manche Betriebe schon früher aufgehört haben zu stechen. Der Spargelverband zieht insgesamt eine zufriedene Bilanz. Die Hitzewelle rund um Pfingsten hat dem Gemüse zwar zugesetzt, gleichzeitig fehlen den Betrieben zunehmend Saisonarbeitskräfte, während die Saison immer länger wird. Trotzdem bleibt Spargel weiterhin das beliebteste Gemüse in Deutschland.
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1: Die Entspannung an der Straße von Hormus dürfte sich an deutschen Tankstellen nur verzögert bemerkbar machen. Nach dem Interimsabkommen zwischen den USA und dem Iran nimmt der Schiffsverkehr in der wichtigen Meerenge langsam wieder zu. Doch Reeder und Versicherer warnen weiter vor Sicherheitsrisiken. Tankstellen verkaufen Kraftstoff, der oft aus Rohöl stammt, das bereits vor Wochen zu höheren Preisen eingekauft wurde. Dazu kommen Rückstaus bei Schiffen, höhere Versicherungsprämien und die langen Wege über Lager, Raffinerien und Tanklager. Deshalb können sinkende Ölpreise zwar Hoffnung auf Entlastung machen, spürbar niedrigere Spritpreise dürften aber erst mit Verzögerung ankommen. Zusätzlich begrenzen Steuern, Mehrwertsteuer und CO2-Preis den Effekt fallender Rohölpreise für Autofahrer. Vor dem nächsten NATO-Gipfel stimmen sich mehrere große europäische Staaten enger ab. Bundeskanzler Friedrich Merz hat die Staats- und Regierungschefs aus Frankreich, Großbritannien, Italien und Polen nach Berlin eingeladen. Im Mittelpunkt stehen die weitere Hilfe für die Ukraine, die europäische Rolle im Iran-Konflikt und die Frage, wie die Lasten innerhalb der NATO verteilt werden. Vor allem Polen pocht darauf, bei Gesprächen über die Zukunft der Ukraine stärker eingebunden zu werden. Auch NATO-Generalsekretär Mark Rutte ist zugeschaltet, bevor er in Washington mit US-Präsident Donald Trump spricht. Die USA erwarten von den europäischen Verbündeten mehr Beiträge zur Verteidigung und mehr Unterstützung bei der Sicherung der Straße von Hormus. Die Debatte über politische Neutralität an Schulen gewinnt durch das neue deutsche Schulbarometer weiter an Schärfe. In der Befragung der Robert-Bosch-Stiftung äußerten viele Lehrkräfte Unsicherheit darüber, wie weit sie sich zu politischen Fragen positionieren dürfen. Die Studienautoren betonen, Lehrkräfte müssten nicht jede Position als gleichwertig behandeln, sondern seien an Menschenwürde und freiheitlich-demokratische Grundordnung gebunden. Kritiker sehen darin eine weitere Aufweichung des Neutralitätsgebots und warnen vor politischer Beeinflussung im Unterricht. Bundesbildungsministerin Karin Prien hatte bereits erklärt, Lehrkräfte seien als Vertreter des Verfassungsstaates nicht neutral, dürften Schüler aber auch nicht überwältigen. Damit bleibt die Kernfrage, wie Schulen demokratische Werte vermitteln können, ohne Unterricht zur politischen Lenkung werden zu lassen. Eine bundesweite Störung des digitalen Bahnfunks hat den Zugverkehr in Deutschland für mehrere Stunden weitgehend lahmgelegt. Betroffen waren Fernzüge, Regionalzüge, mehrere S-Bahn-Netze, Privatbahnen und auch der Güterverkehr. Ursache war eine Störung im System GSMR, über das Lokführer und Fahrdienstleiter miteinander kommunizieren. Die Bahn hielt Züge aus Sicherheitsgründen an Bahnhöfen zurück. Viele Reisende saßen fest und mussten auf Informationen, Taxis oder Hotels warten. Am frühen Morgen lief der Verkehr mit einem Notfallsystem schrittweise wieder an. Folgeverspätungen und Ausfälle blieben aber möglich. Der Fall zeigt auch die Kehrseite moderner digitaler Infrastruktur. Sie ist leistungsfähig und effizient, kann bei komplexen Störungen aber großflächiger ausfallen als frühere analoge Systeme. Bauen bleibt in Deutschland deutlich teurer als vor der Energiekrise. Nach Angaben des Statistischen Bundesamts stiegen zuletzt vor allem die Preise für Bitumen, Flachglas, Holzprodukte und viele Metalle. Besonders stark betroffen sind Baustoffe, deren Herstellung viel Energie braucht, darunter Glas, Zement, Kalk und gebrannter Gips. Gegenüber dem Jahr 2021 liegen viele mineralische Baustoffe weiterhin deutlich höher, Zement zum Beispiel um mehr als die Hälfte. Auch Materialien für den Innenausbau wie Armaturen, Tapeten, Teppiche, Parkett und Farben haben sich spürbar verteuert. Für Bauherren, Handwerksbetriebe und Sanierer bedeutet das weiter hohe Kosten, auch wenn einzelne Holzprodukte mittelfristig wieder günstiger geworden sind.
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2: Zur Mittagszeit zeigt sich das Wetter im Radio NWW-Land von seiner sonnigen und heißen Seite. Die Temperaturen steigen weiter, die Sonne scheint fast ungestört und Regen ist heute kein Thema. Am Nachmittag werden verbreitet 32 bis 33 Grad erreicht. Dazu bleibt der Wind schwach bis mäßig aus östlicher Richtung. Wirkliche Abkühlung bringt er nicht. Wer jetzt draußen unterwegs ist, sollte direkte Sonne möglichst meiden und genug trinken. Auch am Abend bleibt es noch lange warm, trocken und freundlich. Am Donnerstag setzt sich die Hitze fort. Es gibt viel Sonnenschein, kaum Wolken und Temperaturen zwischen etwa 33 und 35 Grad. Am Freitag bleibt es ebenfalls sonnig, trocken und sehr warm bis heiß, mit Höchstwerten um 34 Grad. Auch der Samstag bringt keine Wetterumstellung. In der ganzen Region bleibt es sonnig bis leicht bewölkt, trocken und sehr heiß. Die Spitzenwerte liegen dann um 35 Grad.
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1: Die Entspannung an der Straße von Hormus dürfte sich an deutschen Tankstellen nur verzögert bemerkbar machen. Nach dem Interimsabkommen zwischen den USA und dem Iran nimmt der Schiffsverkehr in der wichtigen Meerenge langsam wieder zu. Doch Reeder und Versicherer warnen weiter vor Sicherheitsrisiken. Tankstellen verkaufen Kraftstoff, der oft aus Rohöl stammt, das bereits vor Wochen zu höheren Preisen eingekauft wurde. Dazu kommen Rückstaus bei Schiffen, höhere Versicherungsprämien und die langen Wege über Lager, Raffinerien und Tanklager. Deshalb können sinkende Ölpreise zwar Hoffnung auf Entlastung machen, spürbar niedrigere Spritpreise dürften aber erst mit Verzögerung ankommen. Zusätzlich begrenzen Steuern, Mehrwertsteuer und CO2-Preis den Effekt fallender Rohölpreise für Autofahrer. Vor dem nächsten NATO-Gipfel stimmen sich mehrere große europäische Staaten enger ab. Bundeskanzler Friedrich Merz hat die Staats- und Regierungschefs aus Frankreich, Großbritannien, Italien und Polen nach Berlin eingeladen. Im Mittelpunkt stehen die weitere Hilfe für die Ukraine, die europäische Rolle im Iran-Konflikt und die Frage, wie die Lasten innerhalb der NATO verteilt werden. Vor allem Polen pocht darauf, bei Gesprächen über die Zukunft der Ukraine stärker eingebunden zu werden. Auch NATO-Generalsekretär Mark Rutte ist zugeschaltet, bevor er in Washington mit US-Präsident Donald Trump spricht. Die USA erwarten von den europäischen Verbündeten mehr Beiträge zur Verteidigung und mehr Unterstützung bei der Sicherung der Straße von Hormus. Die Debatte über politische Neutralität an Schulen gewinnt durch das neue deutsche Schulbarometer weiter an Schärfe. In der Befragung der Robert-Bosch-Stiftung äußerten viele Lehrkräfte Unsicherheit darüber, wie weit sie sich zu politischen Fragen positionieren dürfen. Die Studienautoren betonen, Lehrkräfte müssten nicht jede Position als gleichwertig behandeln, sondern seien an Menschenwürde und freiheitlich-demokratische Grundordnung gebunden. Kritiker sehen darin eine weitere Aufweichung des Neutralitätsgebots und warnen vor politischer Beeinflussung im Unterricht. Bundesbildungsministerin Karin Prien hatte bereits erklärt, Lehrkräfte seien als Vertreter des Verfassungsstaates nicht neutral, dürften Schüler aber auch nicht überwältigen. Damit bleibt die Kernfrage, wie Schulen demokratische Werte vermitteln können, ohne Unterricht zur politischen Lenkung werden zu lassen. Eine bundesweite Störung des digitalen Bahnfunks hat den Zugverkehr in Deutschland für mehrere Stunden weitgehend lahmgelegt. Betroffen waren Fernzüge, Regionalzüge, mehrere S-Bahn-Netze, Privatbahnen und auch der Güterverkehr. Ursache war eine Störung im System GSMR, über das Lokführer und Fahrdienstleiter miteinander kommunizieren. Die Bahn hielt Züge aus Sicherheitsgründen an Bahnhöfen zurück. Viele Reisende saßen fest und mussten auf Informationen, Taxis oder Hotels warten. Am frühen Morgen lief der Verkehr mit einem Notfallsystem schrittweise wieder an. Folgeverspätungen und Ausfälle blieben aber möglich. Der Fall zeigt auch die Kehrseite moderner digitaler Infrastruktur. Sie ist leistungsfähig und effizient, kann bei komplexen Störungen aber großflächiger ausfallen als frühere analoge Systeme. Bauen bleibt in Deutschland deutlich teurer als vor der Energiekrise. Nach Angaben des Statistischen Bundesamts stiegen zuletzt vor allem die Preise für Bitumen, Flachglas, Holzprodukte und viele Metalle. Besonders stark betroffen sind Baustoffe, deren Herstellung viel Energie braucht, darunter Glas, Zement, Kalk und gebrannter Gips. Gegenüber dem Jahr 2021 liegen viele mineralische Baustoffe weiterhin deutlich höher, Zement zum Beispiel um mehr als die Hälfte. Auch Materialien für den Innenausbau wie Armaturen, Tapeten, Teppiche, Parkett und Farben haben sich spürbar verteuert. Für Bauherren, Handwerksbetriebe und Sanierer bedeutet das weiter hohe Kosten, auch wenn einzelne Holzprodukte mittelfristig wieder günstiger geworden sind.
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2: Am Nachmittag erwartet uns im gesamten Sendegebiet viel Sonne und hochsommerliche Hitze. Die Temperaturen liegen jetzt im Bereich von 32 bis 33 Grad. Wolken sind nur selten dabei und Regen ist nicht in Sicht. Der Wind kommt schwach bis mäßig aus östlicher Richtung, kann die Wärme aber kaum abmildern. Wer nach draußen muss, sollte es ruhig angehen lassen. Für empfindliche Menschen ist die Wärme deutlich spürbar. Bis zum Abend bleibt es trocken und freundlich und auch nach Sonnenuntergang kühlt es nur langsam ab. Am Donnerstag bleibt die Wetterlage sehr stabil. Die Sonne scheint häufig, die Luft bleibt trocken und die Höchstwerte erreichen etwa 33 bis 35 Grad. Am Freitag gibt es erneut viel Sonne, nur wenige Wolken und weiterhin keinen Regen. Die Temperaturen liegen um 34 Grad. Der Samstag bringt dann noch einmal viel Sonnenschein und große Hitze. Im Radio NWW-Land sind um 35 Grad möglich. Regen ist weiterhin nicht in Sicht.
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1: Die Entspannung an der Straße von Hormus dürfte sich an deutschen Tankstellen nur verzögert bemerkbar machen. Nach dem Interimsabkommen zwischen den USA und dem Iran nimmt der Schiffsverkehr in der wichtigen Meerenge langsam wieder zu. Doch Reeder und Versicherer warnen weiter vor Sicherheitsrisiken. Tankstellen verkaufen Kraftstoff, der oft aus Rohöl stammt, das bereits vor Wochen zu höheren Preisen eingekauft wurde. Dazu kommen Rückstaus bei Schiffen, höhere Versicherungsprämien und die langen Wege über Lager, Raffinerien und Tanklager. Deshalb können sinkende Ölpreise zwar Hoffnung auf Entlastung machen, spürbar niedrigere Spritpreise dürften aber erst mit Verzögerung ankommen. Zusätzlich begrenzen Steuern, Mehrwertsteuer und CO2-Preis den Effekt fallender Rohölpreise für Autofahrer. Vor dem nächsten NATO-Gipfel stimmen sich mehrere große europäische Staaten enger ab. Bundeskanzler Friedrich Merz hat die Staats- und Regierungschefs aus Frankreich, Großbritannien, Italien und Polen nach Berlin eingeladen. Im Mittelpunkt stehen die weitere Hilfe für die Ukraine, die europäische Rolle im Iran-Konflikt und die Frage, wie die Lasten innerhalb der NATO verteilt werden. Vor allem Polen pocht darauf, bei Gesprächen über die Zukunft der Ukraine stärker eingebunden zu werden. Auch NATO-Generalsekretär Mark Rutte ist zugeschaltet, bevor er in Washington mit US-Präsident Donald Trump spricht. Die USA erwarten von den europäischen Verbündeten mehr Beiträge zur Verteidigung und mehr Unterstützung bei der Sicherung der Straße von Hormus. Die Debatte über politische Neutralität an Schulen gewinnt durch das neue deutsche Schulbarometer weiter an Schärfe. In der Befragung der Robert-Bosch-Stiftung äußerten viele Lehrkräfte Unsicherheit darüber, wie weit sie sich zu politischen Fragen positionieren dürfen. Die Studienautoren betonen, Lehrkräfte müssten nicht jede Position als gleichwertig behandeln, sondern seien an Menschenwürde und freiheitlich-demokratische Grundordnung gebunden. Kritiker sehen darin eine weitere Aufweichung des Neutralitätsgebots und warnen vor politischer Beeinflussung im Unterricht. Bundesbildungsministerin Karin Prien hatte bereits erklärt, Lehrkräfte seien als Vertreter des Verfassungsstaates nicht neutral, dürften Schüler aber auch nicht überwältigen. Damit bleibt die Kernfrage, wie Schulen demokratische Werte vermitteln können, ohne Unterricht zur politischen Lenkung werden zu lassen. Eine bundesweite Störung des digitalen Bahnfunks hat den Zugverkehr in Deutschland für mehrere Stunden weitgehend lahmgelegt. Betroffen waren Fernzüge, Regionalzüge, mehrere S-Bahn-Netze, Privatbahnen und auch der Güterverkehr. Ursache war eine Störung im System GSMR, über das Lokführer und Fahrdienstleiter miteinander kommunizieren. Die Bahn hielt Züge aus Sicherheitsgründen an Bahnhöfen zurück. Viele Reisende saßen fest und mussten auf Informationen, Taxis oder Hotels warten. Am frühen Morgen lief der Verkehr mit einem Notfallsystem schrittweise wieder an. Folgeverspätungen und Ausfälle blieben aber möglich. Der Fall zeigt auch die Kehrseite moderner digitaler Infrastruktur. Sie ist leistungsfähig und effizient, kann bei komplexen Störungen aber großflächiger ausfallen als frühere analoge Systeme. Bauen bleibt in Deutschland deutlich teurer als vor der Energiekrise. Nach Angaben des Statistischen Bundesamts stiegen zuletzt vor allem die Preise für Bitumen, Flachglas, Holzprodukte und viele Metalle. Besonders stark betroffen sind Baustoffe, deren Herstellung viel Energie braucht, darunter Glas, Zement, Kalk und gebrannter Gips. Gegenüber dem Jahr 2021 liegen viele mineralische Baustoffe weiterhin deutlich höher, Zement zum Beispiel um mehr als die Hälfte. Auch Materialien für den Innenausbau wie Armaturen, Tapeten, Teppiche, Parkett und Farben haben sich spürbar verteuert. Für Bauherren, Handwerksbetriebe und Sanierer bedeutet das weiter hohe Kosten, auch wenn einzelne Holzprodukte mittelfristig wieder günstiger geworden sind.
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2: Am Nachmittag erwartet uns im gesamten Sendegebiet viel Sonne und hochsommerliche Hitze. Die Temperaturen liegen jetzt im Bereich von 32 bis 33 Grad. Wolken sind nur selten dabei und Regen ist nicht in Sicht. Der Wind kommt schwach bis mäßig aus östlicher Richtung, kann die Wärme aber kaum abmildern. Wer nach draußen muss, sollte es ruhig angehen lassen. Für empfindliche Menschen ist die Wärme deutlich spürbar. Bis zum Abend bleibt es trocken und freundlich und auch nach Sonnenuntergang kühlt es nur langsam ab. Am Donnerstag bleibt die Wetterlage sehr stabil. Die Sonne scheint häufig, die Luft bleibt trocken und die Höchstwerte erreichen etwa 33 bis 35 Grad. Am Freitag gibt es erneut viel Sonne, nur wenige Wolken und weiterhin keinen Regen. Die Temperaturen liegen um 34 Grad. Der Samstag bringt dann noch einmal viel Sonnenschein und große Hitze. Im Radio NWW-Land sind um 35 Grad möglich. Regen ist weiterhin nicht in Sicht.
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1: Ein Großeinsatz in Augsburg-Oberhausen hat am Abend für Sperrungen und Behinderungen im Nahverkehr gesorgt. Gegen 20 Uhr rückten im Bereich Ulmer Straße und Lauginger Straße zahlreiche Polizeifahrzeuge sowie Rettungskräfte an. Auch die Berufsfeuerwehr Augsburg war mit Höhenrettern im Einsatz. Eine Person musste gerettet werden. Der Bereich wurde für Autos und Fußgänger komplett gesperrt. Busse und Straßenbahnen mussten nach Angaben der Stadtwerke umdrehen oder wurden umgeleitet. Laut Polizei bestand für Umstehende keine Gefahr. Die Straße wurde nach einigen Stunden wieder freigegeben.
2: Die Spargelsaison rund um Schrobenhausen geht heute endgültig zu Ende. Traditionell gilt der Johannitag als letzter Tag der Saison, auch wenn manche Betriebe schon früher aufgehört haben zu stechen. Der Spargelverband zieht insgesamt eine zufriedene Bilanz. Die Hitzewelle rund um Pfingsten hat dem Gemüse zwar zugesetzt, gleichzeitig fehlen den Betrieben zunehmend Saisonarbeitskräfte, während die Saison immer länger wird. Trotzdem bleibt Spargel weiterhin das beliebteste Gemüse in Deutschland. Nach einer schweren Auseinandersetzung in einer Augsburger Arbeiterunterkunft ermittelt die Kriminalpolizei wegen eines versuchten Tötungsdelikts. In der Sonntagnacht waren in der Auenstraße nach Angaben der Polizei 5 Personen in Streit geraten. Im Verlauf der Auseinandersetzung wurde ein 29-jähriger Mann mit einem Messer schwer verletzt. Er kam in ein Krankenhaus. Nach aktuellem Stand besteht keine akute Lebensgefahr. Ein 40-jähriger Beteiligter wurde leicht verletzt und ebenfalls medizinisch versorgt. 3 weitere mutmaßlich beteiligte Personen konnten nach dem Vorfall nicht mehr angetroffen werden und sind derzeit flüchtig. Viele Menschen in Nordschwaben und im übrigen Sendegebiet klagen weiter über Funklöcher und schlechtes mobiles Internet. Heute startet deshalb die bundesweite Mobilfunk-Messwoche. Bis zum 1. Juli können Anwohner mit einer kostenlosen App der Bundesnetzagentur die Netzqualität im Alltag messen. Die anonymen Daten sollen helfen, Funklöcher und Schwachstellen genauer sichtbar zu machen. Je mehr Menschen mitmachen, desto genauer wird das Bild der Versorgung. Gerade in ländlichen Bereichen berichten Anwohner, Pendler und Durchreisende immer wieder, dass mobiles Internet schlecht funktioniert oder stellenweise nicht einmal telefonieren möglich ist. Ein Fall von heimlichem Filmen in einem Regionalzug zwischen Augsburg und München beschäftigt die Bundespolizei. Ein 57-jähriger Mann soll Videoaufnahmen unter dem Rock einer 28-jährigen Mitreisenden gemacht haben. Eine aufmerksame Zeugin bemerkte den Vorfall und filmte die Situation ihrerseits. Danach informierte sie die betroffene Frau, die den Mann noch im Zug zur Rede stellte. Der Mann entschuldigte sich nach Angaben der Bundespolizei, löschte die Aufnahmen auf seinem Handy und zeigte seinen US-amerikanischen Führerschein. Nach der Ankunft in München erstattete die betroffene Frau Anzeige. Nun wird gegen den Mann ermittelt.
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1: Die Entspannung an der Straße von Hormus dürfte sich an deutschen Tankstellen nur verzögert bemerkbar machen. Nach dem Interimsabkommen zwischen den USA und dem Iran nimmt der Schiffsverkehr in der wichtigen Meerenge langsam wieder zu. Doch Reeder und Versicherer warnen weiter vor Sicherheitsrisiken. Tankstellen verkaufen Kraftstoff, der oft aus Rohöl stammt, das bereits vor Wochen zu höheren Preisen eingekauft wurde. Dazu kommen Rückstaus bei Schiffen, höhere Versicherungsprämien und die langen Wege über Lager, Raffinerien und Tanklager. Deshalb können sinkende Ölpreise zwar Hoffnung auf Entlastung machen, spürbar niedrigere Spritpreise dürften aber erst mit Verzögerung ankommen. Zusätzlich begrenzen Steuern, Mehrwertsteuer und CO2-Preis den Effekt fallender Rohölpreise für Autofahrer. Vor dem nächsten NATO-Gipfel stimmen sich mehrere große europäische Staaten enger ab. Bundeskanzler Friedrich Merz hat die Staats- und Regierungschefs aus Frankreich, Großbritannien, Italien und Polen nach Berlin eingeladen. Im Mittelpunkt stehen die weitere Hilfe für die Ukraine, die europäische Rolle im Iran-Konflikt und die Frage, wie die Lasten innerhalb der NATO verteilt werden. Vor allem Polen pocht darauf, bei Gesprächen über die Zukunft der Ukraine stärker eingebunden zu werden. Auch NATO-Generalsekretär Mark Rutte ist zugeschaltet, bevor er in Washington mit US-Präsident Donald Trump spricht. Die USA erwarten von den europäischen Verbündeten mehr Beiträge zur Verteidigung und mehr Unterstützung bei der Sicherung der Straße von Hormus. Die Debatte über politische Neutralität an Schulen gewinnt durch das neue deutsche Schulbarometer weiter an Schärfe. In der Befragung der Robert-Bosch-Stiftung äußerten viele Lehrkräfte Unsicherheit darüber, wie weit sie sich zu politischen Fragen positionieren dürfen. Die Studienautoren betonen, Lehrkräfte müssten nicht jede Position als gleichwertig behandeln, sondern seien an Menschenwürde und freiheitlich-demokratische Grundordnung gebunden. Kritiker sehen darin eine weitere Aufweichung des Neutralitätsgebots und warnen vor politischer Beeinflussung im Unterricht. Bundesbildungsministerin Karin Prien hatte bereits erklärt, Lehrkräfte seien als Vertreter des Verfassungsstaates nicht neutral, dürften Schüler aber auch nicht überwältigen. Damit bleibt die Kernfrage, wie Schulen demokratische Werte vermitteln können, ohne Unterricht zur politischen Lenkung werden zu lassen. Eine bundesweite Störung des digitalen Bahnfunks hat den Zugverkehr in Deutschland für mehrere Stunden weitgehend lahmgelegt. Betroffen waren Fernzüge, Regionalzüge, mehrere S-Bahn-Netze, Privatbahnen und auch der Güterverkehr. Ursache war eine Störung im System GSMR, über das Lokführer und Fahrdienstleiter miteinander kommunizieren. Die Bahn hielt Züge aus Sicherheitsgründen an Bahnhöfen zurück. Viele Reisende saßen fest und mussten auf Informationen, Taxis oder Hotels warten. Am frühen Morgen lief der Verkehr mit einem Notfallsystem schrittweise wieder an. Folgeverspätungen und Ausfälle blieben aber möglich. Der Fall zeigt auch die Kehrseite moderner digitaler Infrastruktur. Sie ist leistungsfähig und effizient, kann bei komplexen Störungen aber großflächiger ausfallen als frühere analoge Systeme. Bauen bleibt in Deutschland deutlich teurer als vor der Energiekrise. Nach Angaben des Statistischen Bundesamts stiegen zuletzt vor allem die Preise für Bitumen, Flachglas, Holzprodukte und viele Metalle. Besonders stark betroffen sind Baustoffe, deren Herstellung viel Energie braucht, darunter Glas, Zement, Kalk und gebrannter Gips. Gegenüber dem Jahr 2021 liegen viele mineralische Baustoffe weiterhin deutlich höher, Zement zum Beispiel um mehr als die Hälfte. Auch Materialien für den Innenausbau wie Armaturen, Tapeten, Teppiche, Parkett und Farben haben sich spürbar verteuert. Für Bauherren, Handwerksbetriebe und Sanierer bedeutet das weiter hohe Kosten, auch wenn einzelne Holzprodukte mittelfristig wieder günstiger geworden sind.
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2: Im Laufe des Nachmittags bleibt es in unserer gesamten Region sonnig, trocken und heiß. Die Temperaturen bewegen sich weiter um 32 bis 33 Grad. Der Wind ist schwach bis mäßig und bringt nur wenig Erleichterung. Regen oder Gewitter sind heute nicht zu erwarten. Auch zum Abend hin bleibt es freundlich, die Wärme hält sich aber noch lange. Wer jetzt noch unterwegs ist, merkt, es ist ein klarer Hochsommertag mit viel Sonne und ohne Wetterwechsel. Am Donnerstag geht es ähnlich weiter, nur noch etwas heißer. Viel Sonne, trockene Luft und Temperaturen bis etwa 35 Grad prägen den Tag. Am Freitag bleibt es sonnig bis leicht bewölkt und trocken, bei Höchstwerten um 34 Grad. Auch der Samstag bringt kaum Änderung. Die Sonne scheint häufig, die Wolken bleiben harmlos und Regen ist weiterhin kein Thema. Dazu wird es sehr heiß, mit Spitzenwerten um 35 Grad im Radio NWW-Land.
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1: Die Entspannung an der Straße von Hormus dürfte sich an deutschen Tankstellen nur verzögert bemerkbar machen. Nach dem Interimsabkommen zwischen den USA und dem Iran nimmt der Schiffsverkehr in der wichtigen Meerenge langsam wieder zu. Doch Reeder und Versicherer warnen weiter vor Sicherheitsrisiken. Tankstellen verkaufen Kraftstoff, der oft aus Rohöl stammt, das bereits vor Wochen zu höheren Preisen eingekauft wurde. Dazu kommen Rückstaus bei Schiffen, höhere Versicherungsprämien und die langen Wege über Lager, Raffinerien und Tanklager. Deshalb können sinkende Ölpreise zwar Hoffnung auf Entlastung machen, spürbar niedrigere Spritpreise dürften aber erst mit Verzögerung ankommen. Zusätzlich begrenzen Steuern, Mehrwertsteuer und CO2-Preis den Effekt fallender Rohölpreise für Autofahrer. Vor dem nächsten NATO-Gipfel stimmen sich mehrere große europäische Staaten enger ab. Bundeskanzler Friedrich Merz hat die Staats- und Regierungschefs aus Frankreich, Großbritannien, Italien und Polen nach Berlin eingeladen. Im Mittelpunkt stehen die weitere Hilfe für die Ukraine, die europäische Rolle im Iran-Konflikt und die Frage, wie die Lasten innerhalb der NATO verteilt werden. Vor allem Polen pocht darauf, bei Gesprächen über die Zukunft der Ukraine stärker eingebunden zu werden. Auch NATO-Generalsekretär Mark Rutte ist zugeschaltet, bevor er in Washington mit US-Präsident Donald Trump spricht. Die USA erwarten von den europäischen Verbündeten mehr Beiträge zur Verteidigung und mehr Unterstützung bei der Sicherung der Straße von Hormus. Die Debatte über politische Neutralität an Schulen gewinnt durch das neue deutsche Schulbarometer weiter an Schärfe. In der Befragung der Robert-Bosch-Stiftung äußerten viele Lehrkräfte Unsicherheit darüber, wie weit sie sich zu politischen Fragen positionieren dürfen. Die Studienautoren betonen, Lehrkräfte müssten nicht jede Position als gleichwertig behandeln, sondern seien an Menschenwürde und freiheitlich-demokratische Grundordnung gebunden. Kritiker sehen darin eine weitere Aufweichung des Neutralitätsgebots und warnen vor politischer Beeinflussung im Unterricht. Bundesbildungsministerin Karin Prien hatte bereits erklärt, Lehrkräfte seien als Vertreter des Verfassungsstaates nicht neutral, dürften Schüler aber auch nicht überwältigen. Damit bleibt die Kernfrage, wie Schulen demokratische Werte vermitteln können, ohne Unterricht zur politischen Lenkung werden zu lassen. Eine bundesweite Störung des digitalen Bahnfunks hat den Zugverkehr in Deutschland für mehrere Stunden weitgehend lahmgelegt. Betroffen waren Fernzüge, Regionalzüge, mehrere S-Bahn-Netze, Privatbahnen und auch der Güterverkehr. Ursache war eine Störung im System GSMR, über das Lokführer und Fahrdienstleiter miteinander kommunizieren. Die Bahn hielt Züge aus Sicherheitsgründen an Bahnhöfen zurück. Viele Reisende saßen fest und mussten auf Informationen, Taxis oder Hotels warten. Am frühen Morgen lief der Verkehr mit einem Notfallsystem schrittweise wieder an. Folgeverspätungen und Ausfälle blieben aber möglich. Der Fall zeigt auch die Kehrseite moderner digitaler Infrastruktur. Sie ist leistungsfähig und effizient, kann bei komplexen Störungen aber großflächiger ausfallen als frühere analoge Systeme. Bauen bleibt in Deutschland deutlich teurer als vor der Energiekrise. Nach Angaben des Statistischen Bundesamts stiegen zuletzt vor allem die Preise für Bitumen, Flachglas, Holzprodukte und viele Metalle. Besonders stark betroffen sind Baustoffe, deren Herstellung viel Energie braucht, darunter Glas, Zement, Kalk und gebrannter Gips. Gegenüber dem Jahr 2021 liegen viele mineralische Baustoffe weiterhin deutlich höher, Zement zum Beispiel um mehr als die Hälfte. Auch Materialien für den Innenausbau wie Armaturen, Tapeten, Teppiche, Parkett und Farben haben sich spürbar verteuert. Für Bauherren, Handwerksbetriebe und Sanierer bedeutet das weiter hohe Kosten, auch wenn einzelne Holzprodukte mittelfristig wieder günstiger geworden sind.
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2: Im Laufe des Nachmittags bleibt es in unserer gesamten Region sonnig, trocken und heiß. Die Temperaturen bewegen sich weiter um 32 bis 33 Grad. Der Wind ist schwach bis mäßig und bringt nur wenig Erleichterung. Regen oder Gewitter sind heute nicht zu erwarten. Auch zum Abend hin bleibt es freundlich, die Wärme hält sich aber noch lange. Wer jetzt noch unterwegs ist, merkt, es ist ein klarer Hochsommertag mit viel Sonne und ohne Wetterwechsel. Am Donnerstag geht es ähnlich weiter, nur noch etwas heißer. Viel Sonne, trockene Luft und Temperaturen bis etwa 35 Grad prägen den Tag. Am Freitag bleibt es sonnig bis leicht bewölkt und trocken, bei Höchstwerten um 34 Grad. Auch der Samstag bringt kaum Änderung. Die Sonne scheint häufig, die Wolken bleiben harmlos und Regen ist weiterhin kein Thema. Dazu wird es sehr heiß, mit Spitzenwerten um 35 Grad im Radio NWW-Land.
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1: Die Entspannung an der Straße von Hormus dürfte sich an deutschen Tankstellen nur verzögert bemerkbar machen. Nach dem Interimsabkommen zwischen den USA und dem Iran nimmt der Schiffsverkehr in der wichtigen Meerenge langsam wieder zu. Doch Reeder und Versicherer warnen weiter vor Sicherheitsrisiken. Tankstellen verkaufen Kraftstoff, der oft aus Rohöl stammt, das bereits vor Wochen zu höheren Preisen eingekauft wurde. Dazu kommen Rückstaus bei Schiffen, höhere Versicherungsprämien und die langen Wege über Lager, Raffinerien und Tanklager. Deshalb können sinkende Ölpreise zwar Hoffnung auf Entlastung machen, spürbar niedrigere Spritpreise dürften aber erst mit Verzögerung ankommen. Zusätzlich begrenzen Steuern, Mehrwertsteuer und CO2-Preis den Effekt fallender Rohölpreise für Autofahrer. Vor dem nächsten NATO-Gipfel stimmen sich mehrere große europäische Staaten enger ab. Bundeskanzler Friedrich Merz hat die Staats- und Regierungschefs aus Frankreich, Großbritannien, Italien und Polen nach Berlin eingeladen. Im Mittelpunkt stehen die weitere Hilfe für die Ukraine, die europäische Rolle im Iran-Konflikt und die Frage, wie die Lasten innerhalb der NATO verteilt werden. Vor allem Polen pocht darauf, bei Gesprächen über die Zukunft der Ukraine stärker eingebunden zu werden. Auch NATO-Generalsekretär Mark Rutte ist zugeschaltet, bevor er in Washington mit US-Präsident Donald Trump spricht. Die USA erwarten von den europäischen Verbündeten mehr Beiträge zur Verteidigung und mehr Unterstützung bei der Sicherung der Straße von Hormus. Die Debatte über politische Neutralität an Schulen gewinnt durch das neue deutsche Schulbarometer weiter an Schärfe. In der Befragung der Robert-Bosch-Stiftung äußerten viele Lehrkräfte Unsicherheit darüber, wie weit sie sich zu politischen Fragen positionieren dürfen. Die Studienautoren betonen, Lehrkräfte müssten nicht jede Position als gleichwertig behandeln, sondern seien an Menschenwürde und freiheitlich-demokratische Grundordnung gebunden. Kritiker sehen darin eine weitere Aufweichung des Neutralitätsgebots und warnen vor politischer Beeinflussung im Unterricht. Bundesbildungsministerin Karin Prien hatte bereits erklärt, Lehrkräfte seien als Vertreter des Verfassungsstaates nicht neutral, dürften Schüler aber auch nicht überwältigen. Damit bleibt die Kernfrage, wie Schulen demokratische Werte vermitteln können, ohne Unterricht zur politischen Lenkung werden zu lassen. Eine bundesweite Störung des digitalen Bahnfunks hat den Zugverkehr in Deutschland für mehrere Stunden weitgehend lahmgelegt. Betroffen waren Fernzüge, Regionalzüge, mehrere S-Bahn-Netze, Privatbahnen und auch der Güterverkehr. Ursache war eine Störung im System GSMR, über das Lokführer und Fahrdienstleiter miteinander kommunizieren. Die Bahn hielt Züge aus Sicherheitsgründen an Bahnhöfen zurück. Viele Reisende saßen fest und mussten auf Informationen, Taxis oder Hotels warten. Am frühen Morgen lief der Verkehr mit einem Notfallsystem schrittweise wieder an. Folgeverspätungen und Ausfälle blieben aber möglich. Der Fall zeigt auch die Kehrseite moderner digitaler Infrastruktur. Sie ist leistungsfähig und effizient, kann bei komplexen Störungen aber großflächiger ausfallen als frühere analoge Systeme. Bauen bleibt in Deutschland deutlich teurer als vor der Energiekrise. Nach Angaben des Statistischen Bundesamts stiegen zuletzt vor allem die Preise für Bitumen, Flachglas, Holzprodukte und viele Metalle. Besonders stark betroffen sind Baustoffe, deren Herstellung viel Energie braucht, darunter Glas, Zement, Kalk und gebrannter Gips. Gegenüber dem Jahr 2021 liegen viele mineralische Baustoffe weiterhin deutlich höher, Zement zum Beispiel um mehr als die Hälfte. Auch Materialien für den Innenausbau wie Armaturen, Tapeten, Teppiche, Parkett und Farben haben sich spürbar verteuert. Für Bauherren, Handwerksbetriebe und Sanierer bedeutet das weiter hohe Kosten, auch wenn einzelne Holzprodukte mittelfristig wieder günstiger geworden sind.
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2: Heute Abend bleibt es im gesamten Sendegebiet freundlich, trocken und noch lange warm. Nach dem heißen Tag gehen die Temperaturen nur langsam zurück. Der Himmel zeigt sich meist klar oder nur gering bewölkt. Regen ist nicht in Sicht. In der Nacht bleibt es ruhig, trocken und mild. Die Tiefstwerte liegen meist zwischen 18 und 21 Grad. Der Wind bleibt schwach und damit wird die Nacht vielerorts eher sommerlich mild als wirklich frisch. Am Donnerstag setzt sich das sonnige und trockene Hochsommerwetter fort. Die Temperaturen steigen wieder deutlich an, verbreitet auf 33 bis 35 Grad. Am Freitag bleibt es bei viel Sonne, nur wenigen Wolken und weiter trockener Luft. Die Höchstwerte liegen um 34 Grad. Auch am Samstag gibt es keinen Wetterwechsel. In der ganzen Region bleibt es sonnig bis leicht bewölkt, trocken und sehr heiß. Dann sind um 35 Grad möglich.
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Jawohl, es ist wieder soweit. Bereits ist wieder Mittwochabend. Erst gerade habe ich den Dienstag hinter mich gebracht, gell? Jetzt bereits Mitte der Woche. 2 Stunden lang haben wir gemeinsam Zeit. Die wollen wir natürlich auch sinnvoll nutzen. Und deshalb gibt es für dich ein herzliches Hallo.

Das ist Musik von Kiss und die haben dann auch den musikalischen Einstieg gemacht in die zwei Stunden, wo wir jetzt gemeinsam unterwegs sind. Ich hoffe, du hattest deinen wunderschönen Tag, konntest ihn genießen, warst erfolgreich bei deiner Arbeit und bist jetzt gut nach Hause gekommen, kannst mit uns zusammen den Feierabend einschwingen lassen. Wenn du bei der Arbeit bist, begleite ich dich gerne bei deiner Arbeit. Und wenn du im Auto unterwegs sein solltest nach Hause, dann fahr vorsichtig und komm gut ins Ziel. Da sage ich dann später auch nochmal was dazu, gell? Das Motto von heute, das heißt natürlich Musik und Information. Und ein Dankeschön geht an die Nachrichten- und Wetterredaktion.

Jawohl, dann lassen wir es bluesrockig einschwingen. Mit 3 Days Whiskey und Stop. Schön, dass du da bist. Danke fürs Zuschalten. Und nicht vergessen, Ohren ganz.

0: Aerosmith sind das. Wunderschöne Klänge für den heutigen Mittwoch. Mark Storage und Vic Vergate haben sich zusammengetan und haben zusammen 2026 ein Album rausgebracht. Und ich habe mal geguckt, ob es einen Titel gibt, der Mark Storage ganz klar verrät. Das ist nämlich der Sänger von Krokus und dieser hier hat das, wenn du ganz genau hingehört hast, in der Tat getan.
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0: Bei uns bleibt es natürlich auch themenmäßig interessant. Wir reden heute über Billigprodukte.

0: Von Montag bis Freitag zwischen 18 und 20 Uhr bin ich für dich da. Und da heißt es Servus Feierabend. Da gibt's ganz viel tolle Musik und die Information wird groß geschrieben. Ich freue mich auf dich. Bis dann. Genieß den Abend mit uns zusammen. Schwing ein in deinen ganz persönlichen Feierabend. Zur vollen Stunde gibt's Nachrichten und Wetter. Gut informiert in den heutigen Mittwochabend rein.
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0: Es ist einfach unglaublich, wie die Zeit vergeht. Bereit wieder Mitte der Woche. Erst gerade noch was. Montag, gell? Oder viel besser gesagt, erst gerade noch. War Wochenende angesagt. Aber wenn heute schon Mittwoch ist, dann kommt das Wochenende auch schon bald wieder, auf das sich so viele, ja so viele freuen. Und der Donnerstag kommt auch.
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0: Ja, genau, das ist dann morgen Abend wieder soweit. Da kommt sie dann wieder, die Country Music, die du so liebst. Oder ganz einfach die Sendung gerne hörst, gell?

Rainbows in das All Night Long heißt der Titel. Musik soll richtig schön zum Mitrocken. Das geht ins Ohr, nicht? Ist für die Feierabenddusche bestimmt zum Laut. Jawohl, und zwar richtig laut mitsingen. Schön, dass du bei uns bist, denn ich habe heute auch wieder Besonderes für dich. Einen Song, den ich viel gespielt habe. Das kann ich dir sagen, in den verschiedensten, ja, in den verschiedensten Versionen.

Und damit verbunden gibt es den Blick über die Landesgrenze hinaus, rein in die Zähr, du kannst auch Schweiz dazu sagen. Also ich finde diese Version von dem Song absolut cool. Das sind Krokus und Born to be Wild mit der Irre-Version, gell? Ganz gut auf drei. Dankeschön.

0: Ja, ja, mein persönlicher Musikcoach Bert Niefeler, der würde jetzt wieder sagen, Jürgen, der Song hat schon mal gespielt. Ja, du hast recht. Er ist schon eine ganze Zeit her. Und Bert, er musste hier einfach rein. Zer Musik gibt's immer an dieser Stelle. Jetzt zurück in deine Heimat. Hier gibt's Regionales für
1: immer
0: dich.
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2: Ein Großeinsatz in Augsburg-Oberhausen hat am Abend für Sperrungen und Behinderungen im Nahverkehr gesorgt. Gegen 20 Uhr rückten im Bereich Ulmerstraße und Laugingerstraße zahlreiche Polizeifahrzeuge sowie Rettungskräfte an. Auch die Berufsfeuerwehr Augsburg war mit Höhenrettern im Einsatz. Eine Person musste gerettet werden. Der Bereich wurde für Autos und Fußgänger komplett gesperrt. Busse und Straßenbahnen mussten nach Angaben der Stadtwerke umdrehen oder wurden umgeleitet. Laut Polizei bestand für Umstehende keine Gefahr. Die Straße wurde nach einigen Stunden wieder freigegeben. Die Spargelsaison rund um Schrobenhausen geht heute endgültig zu Ende. Traditionell gilt der Johannitag als letzter Tag der Saison, auch wenn manche Betriebe schon früher aufgehört haben zu stechen. Der Spargelverband zieht insgesamt eine zufriedene Bilanz. Die Hitzewelle rund um Pfingsten hat dem Gemüse zwar zugesetzt, gleichzeitig fehlen den Betrieben zunehmend Saisonarbeitskräfte, während die Saison immer länger wird. Trotzdem bleibt Spargel weiterhin das beliebteste Gemüse in Deutschland. Nach einer schweren Auseinandersetzung in einer Augsburger Arbeiterunterkunft ermittelt die Kriminalpolizei wegen eines versuchten Tötungsdelikts. In der Sonntagnacht waren in der Auenstraße nach Angaben der Polizei 5 Personen in Streit geraten. Im Verlauf der Auseinandersetzung wurde ein 29-jähriger Mann mit einem Messer schwer verletzt. Er kam in ein Krankenhaus. Nach aktuellem Stand besteht keine akute Lebensgefahr. Ein 40-jähriger Beteiligter wurde leicht verletzt und ebenfalls medizinisch versorgt. 3 weitere mutmaßlich beteiligte Personen konnten nach dem Vorfall nicht mehr angetroffen werden und sind derzeit flüchtig. Viele Menschen in Nordschwaben und im übrigen Sendegebiet klagen weiter über Funklöcher und schlechtes mobiles Internet. Heute startet deshalb die bundesweite Mobilfunk-Messwoche. Bis zum 1. Juli können Anwohner mit einer kostenlosen App der Bundesnetzagentur die Netzqualität im Alltag messen. Die anonymen Daten sollen helfen, Funklöcher und Schwachstellen genauer sichtbar zu machen. Je mehr Menschen mitmachen, desto genauer wird das Bild der Versorgung. Gerade in ländlichen Bereichen berichten Anwohner, Pendler und Durchreisende immer wieder, dass mobiles Internet schlecht funktioniert oder stellenweise nicht einmal telefonieren möglich ist. Ein Fall von heimlichem Filmen in einem Regionalzug zwischen Augsburg und München beschäftigt die Bundespolizei. Ein 57-jähriger Mann soll Videoaufnahmen unter dem Rock einer 28-jährigen Mitreisenden gemacht haben. Eine aufmerksame Zeugin bemerkte den Vorfall und filmte die Situation ihrerseits. Danach informierte sie die betroffene Frau, die den Mann noch im Zug zur Rede stellte. Der Mann entschuldigte sich nach Angaben der Bundespolizei, löschte die Aufnahmen auf seinem Handy und zeigte seinen US-amerikanischen Führerschein. Nach der Ankunft in München erstattete die betroffene Frau Anzeige. Nun wird gegen den Mann ermittelt.
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0: Ja, das ist es, Ohr vor die Haustür. Das ist unsere Pflicht, gell? Wir informieren dich schnell und zuverlässig, was in deiner Region passiert. Es gibt so Songs, auf die freust du dich ganz einfach. Das geht mir jetzt so bei Edgar Winter und Rock'n'Roll Hoochie Coochie.

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1: Und alles schön ab.

0: Es gibt ja ab und dann mal Titel, da sagt der Moderator nichts dazu, nicht? Das ist einer zum Beispiel, und ich sag's gerne noch einmal, du hast bei deinem Player ein modernes Display und das zeigt dir alles an, was du wissen willst, Titel und Interpret. Und solche Sachen kannst du hier auch sehen, gell? Edgar Rinder habe ich gespielt mit Rock'n'Roll, wie bitte? Rock'n'Roll Hoochie-Goo heißt das, nicht Hoochie-Goochie, das war dann Käse und passt irgendwie besser zu Brot. Es gibt Billigware, gerade jetzt, wo die Weltmeisterschaft wieder angesagt ist in Sachen Fußball, aber nicht alle dieser billigen Produkte sind wirklich gut oder sind wirklich billig. Es kann sogar sehr teuer werden, dann, wenn sie beispielsweise Sachen enthalten, die sie nicht enthalten sollten. Made in, du hast dich umgehört.
1: Deutschland ist im WM-Fieber und mit dem Fußball-Highlight des Jahres boomt auch der Online-Handel. Dort gibt's gerade jede Menge vermeintliche Schnäppchen. Nationaltrikots für den Preis einer Pizza, Fanschals für ein paar Euro oder stylische Gadgets zum Minipreis. Das Problem, hinter vielen Billigangeboten stecken Produkte, die nicht den europäischen Sicherheitsstandards entsprechen. Manche können aufgrund enthaltener Schadstoffe sogar gefährlich sein. Woran man riskante Billigware erkennt, welche Produkte besonders kritisch sind und worauf vor dem Klick auf Jetzt kaufen geachtet werden sollte, darüber spreche ich mit Oleska Jäger von der Verbraucherzentrale. Hallo Frau Jäger.
2: Guten Tag.
1: Frau Jäger, die meisten Menschen gehen wahrscheinlich davon aus, dass auf großen Plattformen nur geprüfte und sichere Produkte verkauft werden. Ist dieses Vertrauen gerechtfertigt?
2: Ja, so grundsätzlich verständlich. Große Plattformen wirken ja auch seriös und etabliert. Sie sind aber auch ein Einfallstor für gefährliche Produkte. Und Untersuchungen des Verbraucherzentrale Bundesverbands zeigen hier, dass viele Artikel, insbesondere aus Drittstaaten, etwa China, Sicherheitsstandards nicht erfüllen. Selbst Produkte, für die bereits offizielle Sicherheitswarnungen vorliegen, wie Smartwatch, die Blutzucker messen sollen, werden trotzdem weiterhin online angeboten.
1: Was konnte bei dieser Untersuchung konkret festgestellt werden?
2: Billigprodukte im Onlinehandel sind hier überdurchschnittlich oft unsicher oder auch gefährlich, besonders bei Direktversand aus Nicht-EU-Ländern. Und riskant, wenn die Produkte ohne deklarierte Inhaltsstoffe, Produkte mit fehlenden Warnhinweisen, Schadstoffen auf den Markt gelangen. Und fehlen wichtige Produktinformationen, wie Kontaktdaten des Händlers, des Herstellers, bleibe ich ohne Ansprechpartner.
1: Wie können sich Verbraucherinnen und Verbraucher beim Onlinekauf wirksam vor derartigen Risiken schützen?
2: Genau prüfen, ist der Anbieter klar identifizierbar.

0: Hat er seinen Sitz in Europa? Woher kommt die Ware? Besonders bei günstigen Produkten aus Drittstaaten darauf achten, dass diese Produkte bei einer Retour oftmals auch teuer ins Ausland versendet werden müssen. Habe ich keinen Ansprechpartner in Europa, bedeutet das für mich, für die gesamte Produktlebensdauer bleibe ich hier ohne Support. Und hier auch auf Prüfzeichen achten. Hohes Maß an Sicherheit bieten mir unabhängige Prüfzeichen wie das GS-Zeichen für geprüfte Sicherheit.
1: Welche weiteren Probleme können Billigprodukte verursachen, selbst wenn sie den Sicherheitsstandards entsprechen?
0: Produkte sind hier nicht lange haltbar. Sie nutzen sich schnell ab, landen schnell im Müll und schlechte Verarbeitungsqualität bedeutet auch hier, dass die Produkte kaum reparierbar sind. Und niedrige Löhne spiegeln sich oft auch in schlechten Produktionsbedingungen wider. Niedrige Löhne und schlechte Arbeitsstandards.
1: Was fordern Sie, um Verbraucherinnen und Verbraucher vor problematischen Online-Angeboten zu schützen?
0: Online-Marktplätze müssen stärker in die Verantwortung für Inhalte und Angebote auf ihren Plattformen genommen werden. Und werden Schutzpflichten verletzt, müssen sie auch für Schäden haften. Und unsichere Produkte dürfen gar nicht erst auf den Markt gelangen. Es braucht eine gute Verteidigungskette. Und hier müssen die Betreiber bereits systematisch und nicht nur stichpunktartig vor der Freischaltung des Angebots sicherstellen, dass nur konforme Produkte angeboten werden.
1: Frau Jäger, ich bedanke mich bei Ihnen für diese Informationen.
0: Dankeschön.
1: Das neue WM-Trikot für 10 Euro wirkt also vielleicht erstmal wie ein Volltreffer, kann aber schnell zum Eigentor werden. Deshalb lieber kurz checken, wer verkauft das Produkt, wo kommt es her und wirkt das Angebot vielleicht zu gut, um wahr zu sein? Mehr Infos und Tipps zum sicheren Online-Shoppen findet ihr bei den Verbraucherzentralen im Netz.
2: Und die Zeit ist schon wieder vorgeschritten. Du bist vielleicht gerade beim Abendessen. Dann wünsche ich dir von ganzem Herzen guten Appetit. Es gibt viele Menschen, die fahren jetzt nach Hause. Gehörst auch dazu? Wenn du dazugehörst, dann spreche ich dich ganz direkt an. Fahr vorsichtig und komm vor allem gut ans Ziel. Und dann gibt es jene, die bei der Arbeit sind. Das bist du und das bist du. Und das ist er und das ist sie. Und alle seien jetzt gegrüßt. Denn da ist ja angesagt, die musikalische Kaffeepause auf deinem Lieblingssender. Wir gehen zurück ins Jahr 2015 und hier gibt's Musik mit Electric Light Orchestra.

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1: Die Entspannung an der Straße von Hormus dürfte sich an deutschen Tankstellen nur verzögert bemerkbar machen. Nach dem Interimsabkommen zwischen den USA und dem Iran nimmt der Schiffsverkehr in der wichtigen Meerenge langsam wieder zu. Doch Reeder und Versicherer warnen weiter vor Sicherheitsrisiken. Tankstellen verkaufen Kraftstoff, der oft aus Rohöl stammt, das bereits vor Wochen zu höheren Preisen eingekauft wurde. Dazu kommen Rückstaus bei Schiffen, höhere Versicherungsprämien und die langen Wege über Lager, Raffinerien und Tanklager. Deshalb können sinkende Ölpreise zwar Hoffnung auf Entlastung machen, spürbar niedrigere Spritpreise dürften aber erst mit Verzögerung ankommen. Zusätzlich begrenzen Steuern, Mehrwertsteuer und CO2-Preis den Effekt fallender Rohölpreise für Autofahrer. Vor dem nächsten NATO-Gipfel stimmen sich mehrere große europäische Staaten enger ab. Bundeskanzler Friedrich Merz hat die Staats- und Regierungschefs aus Frankreich, Großbritannien, Italien und Polen nach Berlin eingeladen. Im Mittelpunkt stehen die weitere Hilfe für die Ukraine, die europäische Rolle im Iran-Konflikt und die Frage, wie die Lasten innerhalb der NATO verteilt werden. Vor allem Polen pocht darauf, bei Gesprächen über die Zukunft der Ukraine stärker eingebunden zu werden. Auch NATO-Generalsekretär Mark Rutte ist zugeschaltet, bevor er in Washington mit US-Präsident Donald Trump spricht. Die USA erwarten von den europäischen Verbündeten mehr Beiträge zur Verteidigung und mehr Unterstützung bei der Sicherung der Straße von Hormus. Die Debatte über politische Neutralität an Schulen gewinnt durch das neue deutsche Schulbarometer weiter an Schärfe. In der Befragung der Robert-Bosch-Stiftung äußerten viele Lehrkräfte Unsicherheit darüber, wie weit sie sich zu politischen Fragen positionieren dürfen. Die Studienautoren betonen, Lehrkräfte müssten nicht jede Position als gleichwertig behandeln, sondern seien an Menschenwürde und freiheitlich-demokratische Grundordnung gebunden. Kritiker sehen darin eine weitere Aufweichung des Neutralitätsgebots und warnen vor politischer Beeinflussung im Unterricht. Bundesbildungsministerin Karin Prien hatte bereits erklärt, Lehrkräfte seien als Vertreter des Verfassungsstaates nicht neutral, dürften Schüler aber auch nicht überwältigen. Damit bleibt die Kernfrage, wie Schulen demokratische Werte vermitteln können, ohne Unterricht zur politischen Lenkung werden zu lassen. Eine bundesweite Störung des digitalen Bahnfunks hat den Zugverkehr in Deutschland für mehrere Stunden weitgehend lahmgelegt. Betroffen waren Fernzüge, Regionalzüge, mehrere S-Bahn-Netze, Privatbahnen und auch der Güterverkehr. Ursache war eine Störung im System GSMR, über das Lokführer und Fahrdienstleiter miteinander kommunizieren. Die Bahn hielt Züge aus Sicherheitsgründen an Bahnhöfen zurück. Viele Reisende saßen fest und mussten auf Informationen, Taxis oder Hotels warten. Am frühen Morgen lief der Verkehr mit einem Notfallsystem schrittweise wieder an. Folgeverspätungen und Ausfälle blieben aber möglich. Der Fall zeigt auch die Kehrseite moderner digitaler Infrastruktur. Sie ist leistungsfähig und effizient, kann bei komplexen Störungen aber großflächiger ausfallen als frühere analoge Systeme. Bauen bleibt in Deutschland deutlich teurer als vor der Energiekrise. Nach Angaben des Statistischen Bundesamts stiegen zuletzt vor allem die Preise für Bitumen, Flachglas, Holzprodukte und viele Metalle. Besonders stark betroffen sind Baustoffe, deren Herstellung viel Energie braucht, darunter Glas, Zement, Kalk und gebrannter Gips. Gegenüber dem Jahr 2021 liegen viele mineralische Baustoffe weiterhin deutlich höher, Zement zum Beispiel um mehr als die Hälfte. Auch Materialien für den Innenausbau wie Armaturen, Tapeten, Teppiche, Parkett und Farben haben sich spürbar verteuert. Für Bauherren, Handwerksbetriebe und Sanierer bedeutet das weiter hohe Kosten, auch wenn einzelne Holzprodukte mittelfristig wieder günstiger geworden sind.
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3: Im Laufe des Nachmittags bleibt es in unserer gesamten Region sonnig, trocken und heiß. Die Temperaturen bewegen sich weiter um 32 bis 33 Grad. Der Wind ist schwach bis mäßig und bringt nur wenig Erleichterung. Regen oder Gewitter sind heute nicht zu erwarten. Auch zum Abend hin bleibt es freundlich, die Wärme hält sich aber noch lange. Wer jetzt noch unterwegs ist, merkt, es ist ein klarer Hochsommertag mit viel Sonne und ohne Wetterwechsel. Am Donnerstag geht es ähnlich weiter, nur noch etwas heißer. Viel Sonne, trockene Luft und Temperaturen bis etwa 35 Grad prägen den Tag. Am Freitag bleibt es sonnig bis leicht bewölkt und trocken, bei Höchstwerten um 34 Grad. Auch der Samstag bringt kaum Änderung. Die Sonne scheint häufig, die Wolken bleiben harmlos und Regen ist weiterhin kein Thema. Dazu wird es sehr heiß, mit Spitzenwerten um 35 Grad im Radio NWW-Land.
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Jawohl, das alles am heutigen Mittwochabend. Bereits die zweite Stunde ist angesagt, kurz nach 19 Uhr. Nach Nachrichten und Wetter sind wir wieder zurück. Du bist auch noch da. Das finde ich toll, dass du da bist und deshalb ein herzliches Hallo.

Das ist Musik für deine Ohren. Rolling Stones haben den musikalischen Einstieg gemacht in die zweite Stunde rein, würde ich sagen. Ganz einfach reingeplumpst. Nee, so schlimm war es diesmal tatsächlich nicht. Ja, das war eine kurze musikalische Kaffeepause in der ersten Stunde. Ich würde sagen, ich lade dich ein. Die nächsten drei Titel könntest du dich ja noch mal ein bisschen zurücklehnen, gell? Wenn du willst, wenn du darfst, wenn Chefin oder Chef nichts dagegen hat, selbstverständlich. Musik und Information ist auch in der zweiten Stunde angesagt. Ja, das machen wir. Ein Dankeschön gibt's noch mal an die Nachrichten- und Wetterredaktion.

Und du weißt es, ich bringe dich gerne in deinen wohlverdienten Feierabend. Ich begleite dich bei der Arbeit und ich bin bei dir, wenn du im Auto unterwegs bist. Überall dort, wo du mich empfangen kannst, bei Radio NW, deinem Lieblingsradio. Jetzt mit Musik von Status Quo.

0: Ich finde, sein Name steht einfach für gute Musik und macht sie immer wieder, egal wenn er zwischendurch mal ein bisschen ausflippt und eine Cessna in eine Richtung zu Kleinholz verarbeitet, wenn die Geschichte dann stimmt, oder sich dann einfach absetzt und sagt, ich gehe jetzt an die Fußball-Weltmeisterschaft. Das runde Leder interessiert mich wesentlich mehr als meine Abschlusstournee, die ich eigentlich geplant habe. Rod Stewart habe ich gespielt, zuvor Musik von Bob Seger.
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0: Nein, das ist kein schönes Thema, aber zwischendurch muss man es trotzdem beleuchten. Wir reden nämlich in dieser Stunde über Tropenkrankheiten.

0: Von Montag bis Freitag zwischen 18 und 20 Uhr bin ich für dich da. Und da heißt es Servus Feierabend. Da gibt's ganz viel tolle Musik und die Information wird groß geschrieben. Ich freue mich auf dich. Bis dann. Ja, Radio NRW kann auch krank machen, gell? Kann vor allem süchtig machen, dass man nicht mehr aufhören kann zuzuhören. Aber für mich ist es gut so. Mich freut es natürlich, wenn du da bist. Zur vollen Stunde gibt's Nachrichten und Wetter. Ich will, dass du gut informiert in diesen heutigen Mittwochabend kommst. Und Achtung, jetzt Ohren weit aufmachen. Dankeschön.
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0: Du weißt ja, dass ich immer ein bisschen durcheinander habe auf meinem Tisch hier. Sieht gar nicht gut aus. Die Moderationen sind durcheinander gekommen. Jetzt weiß ich nicht mehr, was ich jetzt genau moderieren muss. Heute ist Mittwoch, gell? Ja, heute ist Mittwoch. Oh ja, er hat noch was zu sagen. Komm, sag doch was. Sag was. Komm, lass raus.
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0: Er hat mir den Schlüssel gegeben, ja. Nicht den goldenen, schweren Schlüssel, mit dem er den Rock Saloon aufschließt, sondern den Schlüssel, dass ich weiter moderieren kann. Dankeschön. Aber er kommt heute Abend. Der Mann mit dem goldenen, schweren Schlüssel macht den Rock Saloon wieder auf. Und es gibt sie natürlich. Die feine Metal-Musik, gespielt von Bernd Niefeler.

Das ist Musik von Rick Barfield und zuvor Ringo Starr. Beides rockige Titel, die man mit laut mitsingen begleiten kann, wenn man das will, und sonst einfach durch die Wohnung rocken. Im Auto bitte nicht, das käme dann gar nicht gut. So, was wollte ich jetzt sagen? Ja genau, es wird wieder einmal laut und lang. Vor allem lang wär's auch, ja. Und schön wär's. Ja, du weißt es, wir haben immer die langen Scheiben, die spiele ich natürlich auch möglichst ohne großes Blabla vom Moderator ein und dann auch aus, so dass du es richtig genießen kannst. Und das, was ich hier erzähle, das muss ich jetzt auch halten. Ah, der spielt da Musik vom Gabriel Peter. Ja, hier ist er. Peter Gabriel.

0: Peter Gabriel ist das hier auf diesem Sender Radio NW. Schön, dass du da bist.
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0: Es gibt eigentlich zwei Gründe, weshalb tropische Krankheiten auch uns immer mehr erreichen. Das eine ist, das Klima hat sich halt tatsächlich verändert. Es ist warm geworden, es ist heiß geworden. Wir sehen es jetzt auch wieder in diesem Sommer. Es ist wieder einmal heiß, gell? Aber jemand ganz schlau hat gesagt, die Erde dreht sich und das Klima wird sich immer irgendwie ändern und es wird immer wieder anders werden. Ich möchte jetzt nicht sagen, wer das ist, aber ich sage das jetzt einfach mal so als Gedankenanstoß. Und das andere ist, wir sind sehr global geworden, da die Grenzen auf sind. Wir reisen, wir verduften irgendwo hin und bringen dann irgendetwas mit, was wir eigentlich gar nicht mitnehmen wollten. Tropenkrankheiten gehören also absolut zum Thema Made in.
4: Tropenfeeling im Vorgarten? Das ist mittlerweile zumindest bei vielen exotischen Insekten der Fall, die sich durch die ganzjährig milden Temperaturen bei uns pudelwohl fühlen. Und das hat auch Auswirkungen auf die Verbreitung bestimmter Viren und Krankheiten. Mehr dazu von Annabelle Kopp.
5: Bei uns in Europa treten mittlerweile verschiedene Tropenkrankheiten auf. Unter anderem Denguefieber, das Chikungunya und das Zika-Virus. Das liegt auch am Klimawandel, erklärt Professor Schmidt-Chanasit vom Bernhard-Nocht-Institut für Tropenmedizin in Hamburg.
6: Bei höheren Temperaturen können sich diese Viren besser in den Stechmücken vermehren, aber auch die Stechmücken selber fühlen sich bei höheren Temperaturen sehr wohl. Auf der anderen Seite spielt natürlich auch der Reiseverkehr eine entscheidende Rolle. Das heißt, Reisende bringen diese Viren mit aus den Tropen und werden dann hier von den Mücken gestochen, die dann diese Viren aufnehmen können.
5: Insektenarten, die Tropenviren verbreiten können, sind besonders im Südwesten Deutschlands schon heimisch.
6: An erster Stelle ist hier die asiatische Tigermücke zu nennen, die schon im gesamten Rheingraben vorkommt, bis nach Köln, aber auch schon in Berlin ansässig geworden ist. Und es ist nur eine Frage der Zeit, bis sie sich letztendlich in allen urbanen Ballungsräumen in Deutschland ausgebreitet hat in den nächsten Jahren.
5: Es ist deshalb wichtig, dass wir Brutstätten für die Mücken verhindern, also kleinere Wasseransammlungen in Gärten oder auf dem Balkon vermeiden.
6: Auf der anderen Seite kann man sich letztendlich vor den Stechmückenstichen schützen mit entsprechenden Sprays, die den Wirkstoff DEET enthalten. Das ist der Wirkstoff, der also sehr wirksam ist und eben über mehrere Stunden einen Schutz vor Stichen ermöglicht.
4: Die Tropen rücken uns ein Stück näher, zumindest die dort heimischen Mücken und Viren. Ja, das war ein Beitrag von Annabelle Kopp.
0: Und du bist bei uns und ich habe noch ein bisschen Musik für dich, denn ein bisschen Zeit habe ich ja noch. So, ich sag's auch zu dir, mein persönlicher Musikcoach. Jetzt bitte anschnallen, gell? Hier kommt Rick Springfield.

Sweets sind das. So, ich würde sagen, damit bist du vorbereitet auf das, was jetzt kommt. Ab 20 Uhr zuerst Nachrichten und Wetter. Gut informiert in diesen Mittwochabend, aber das habe ich dir ja eigentlich gesagt, gell? Und dann kommt der Mann mit dem goldenen, schweren Schlüssel, Bert Nieferle, ist dann für dich da. Natürlich mit 3, 2, 1. Der Morgensalon und die Fans stehen da. Wir wollen Bert, wir wollen Bert. Er kommt ja, er kommt ja.

Das war's dann auch schon wieder von der heutigen Ausgabe Servus Feierabend. Gibt's morgen Abend wieder zwischen 18 und 20 Uhr. Und morgen dann auch Tex Warner mit seinem Country Special, da kannst du dich freuen. Auf wirklich tolle Country-Musik und natürlich auch auf die Geschichten dazu. So, ein bisschen vorausgegriffen. Mein Name ist Jürgen Gräfer und ich sage Ciao.

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1: Die Entspannung an der Straße von Hormus dürfte sich an deutschen Tankstellen nur verzögert bemerkbar machen. Nach dem Interimsabkommen zwischen den USA und dem Iran nimmt der Schiffsverkehr in der wichtigen Meerenge langsam wieder zu. Doch Reeder und Versicherer warnen weiter vor Sicherheitsrisiken. Tankstellen verkaufen Kraftstoff, der oft aus Rohöl stammt, das bereits vor Wochen zu höheren Preisen eingekauft wurde. Dazu kommen Rückstaus bei Schiffen, höhere Versicherungsprämien und die langen Wege über Lager, Raffinerien und Tanklager. Deshalb können sinkende Ölpreise zwar Hoffnung auf Entlastung machen, spürbar niedrigere Spritpreise dürften aber erst mit Verzögerung ankommen. Zusätzlich begrenzen Steuern, Mehrwertsteuer und CO2-Preis den Effekt fallender Rohölpreise für Autofahrer. Vor dem nächsten NATO-Gipfel stimmen sich mehrere große europäische Staaten enger ab. Bundeskanzler Friedrich Merz hat die Staats- und Regierungschefs aus Frankreich, Großbritannien, Italien und Polen nach Berlin eingeladen. Im Mittelpunkt stehen die weitere Hilfe für die Ukraine, die europäische Rolle im Iran-Konflikt und die Frage, wie die Lasten innerhalb der NATO verteilt werden. Vor allem Polen pocht darauf, bei Gesprächen über die Zukunft der Ukraine stärker eingebunden zu werden. Auch NATO-Generalsekretär Mark Rutte ist zugeschaltet, bevor er in Washington mit US-Präsident Donald Trump spricht. Die USA erwarten von den europäischen Verbündeten mehr Beiträge zur Verteidigung und mehr Unterstützung bei der Sicherung der Straße von Hormus. Die Debatte über politische Neutralität an Schulen gewinnt durch das neue deutsche Schulbarometer weiter an Schärfe. In der Befragung der Robert-Bosch-Stiftung äußerten viele Lehrkräfte Unsicherheit darüber, wie weit sie sich zu politischen Fragen positionieren dürfen. Die Studienautoren betonen, Lehrkräfte müssten nicht jede Position als gleichwertig behandeln, sondern seien an Menschenwürde und freiheitlich-demokratische Grundordnung gebunden. Kritiker sehen darin eine weitere Aufweichung des Neutralitätsgebots und warnen vor politischer Beeinflussung im Unterricht. Bundesbildungsministerin Karin Prien hatte bereits erklärt, Lehrkräfte seien als Vertreter des Verfassungsstaates nicht neutral, dürften Schüler aber auch nicht überwältigen. Damit bleibt die Kernfrage, wie Schulen demokratische Werte vermitteln können, ohne Unterricht zur politischen Lenkung werden zu lassen. Eine bundesweite Störung des digitalen Bahnfunks hat den Zugverkehr in Deutschland für mehrere Stunden weitgehend lahmgelegt. Betroffen waren Fernzüge, Regionalzüge, mehrere S-Bahn-Netze, Privatbahnen und auch der Güterverkehr. Ursache war eine Störung im System GSMR, über das Lokführer und Fahrdienstleiter miteinander kommunizieren. Die Bahn hielt Züge aus Sicherheitsgründen an Bahnhöfen zurück. Viele Reisende saßen fest und mussten auf Informationen, Taxis oder Hotels warten. Am frühen Morgen lief der Verkehr mit einem Notfallsystem schrittweise wieder an. Folgeverspätungen und Ausfälle blieben aber möglich. Der Fall zeigt auch die Kehrseite moderner digitaler Infrastruktur. Sie ist leistungsfähig und effizient, kann bei komplexen Störungen aber großflächiger ausfallen als frühere analoge Systeme. Bauen bleibt in Deutschland deutlich teurer als vor der Energiekrise. Nach Angaben des Statistischen Bundesamts stiegen zuletzt vor allem die Preise für Bitumen, Flachglas, Holzprodukte und viele Metalle. Besonders stark betroffen sind Baustoffe, deren Herstellung viel Energie braucht, darunter Glas, Zement, Kalk und gebrannter Gips. Gegenüber dem Jahr 2021 liegen viele mineralische Baustoffe weiterhin deutlich höher, Zement zum Beispiel um mehr als die Hälfte. Auch Materialien für den Innenausbau wie Armaturen, Tapeten, Teppiche, Parkett und Farben haben sich spürbar verteuert. Für Bauherren, Handwerksbetriebe und Sanierer bedeutet das weiter hohe Kosten, auch wenn einzelne Holzprodukte mittelfristig wieder günstiger geworden sind.
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2: Heute Abend bleibt es im gesamten Sendegebiet freundlich, trocken und noch lange warm. Nach dem heißen Tag gehen die Temperaturen nur langsam zurück. Der Himmel zeigt sich meist klar oder nur gering bewölkt. Regen ist nicht in Sicht. In der Nacht bleibt es ruhig, trocken und mild. Die Tiefstwerte liegen meist zwischen 18 und 21 Grad. Der Wind bleibt schwach und damit wird die Nacht vielerorts eher sommerlich mild als wirklich frisch. Am Donnerstag setzt sich das sonnige und trockene Hochsommerwetter fort. Die Temperaturen steigen wieder deutlich an, verbreitet auf 33 bis 35 Grad. Am Freitag bleibt es bei viel Sonne, nur wenigen Wolken und weiter trockener Luft. Die Höchstwerte liegen um 34 Grad. Auch am Samstag gibt es keinen Wetterwechsel. In der ganzen Region bleibt es sonnig bis leicht bewölkt, trocken und sehr heiß. Dann sind um 35 Grad möglich.
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1: Ja, und einheizen brauche ich heute garantiert nicht, denn es ist mörderheiß hier im Studio. Die Drähte glühend, mein Kopf, der glüht auch. Und der Player ist auch irgendwie überhitzt. Es ist unglaublich. Trotzdem natürlich viel, viel Rock heute Abend hier bei deinem Lieblingsradio, Radio NWW im Rock Saloon. Das Ganze bis um 22 Uhr. Und hier gibt es erstmal Gotthard und Mean Street Rocket.

Absolut Still waren das und der Titel Beer Run. Und davor gab's Paganini, Our Rock Will Find the Way und Kokos mit Hard Rocking Man. Das war dann Musik aus der Schweiz, zumindest Kokos und Paganini. So, Absolva, Code Red.

Das waren Adrenalin Mob und Psycho Sein. Und das war gab Sacralysis mit dem Titel Over the Razor Fence. Das natürlich wie immer hier bei Radio NWW, deinem Lieblingssender. Und ich habe noch viel, viel, viel Rock hier in meinem Topf drin. Zum Beispiel, was denn? Errol Dine und Coming for You.

Eine absolut tolle Nummer, so finde ich das. Das war L. Storm und Captain Morgan's Revenge. Und davor, ja, davor gab's Air Force und Just Say No. Die Regel, dass man auch ab und an mal Nein sagen kann zu irgendetwas. Also wenn ich jetzt jemand fragen würde, ob ich ein kühles Blondes möchte, da würde ich im Moment auch Nein sagen. Aber nach der Sendung, da schaut das schon ein bisschen anders aus. Hier gibt's Almanac und Hans Arteit.

Deine Geweihte und Smothered, so dieser Titel davor, gab's All to Bridge und Playing Aces. Das ist der Rocksalon hier bei Radio NBW, natürlich noch bis 22 Uhr. Wir sind bereits in der zweiten Stunde. Es ist unglaublich, wie schnell die Zeit vergeht. Ja, ja, das ist Jörg Bonsert. Der hat so eine Uhr vor sich und daran dreht er. Wie wild, dass die Zeit schnell vergeht irgendwie so ähnlich. Hier sind Blind Guardian und Traveler in Time.

Burning Point under the dying sun. Ja, wenn das noch so lange weitergeht mit der Hitzewelle da, weiß ich dann auch nicht. Und das war gab's Bruce Dickinson und The Breeding House. Demon's Eye, ja, eine ganz gute und tolle Metalband, so finde ich. Und hier sind sie, Master of Destiny.

Und jetzt ist Schluss. Judas Priest waren das, Leather Rebel und was gab's? Emperor und The Source of Icon E. Ja, was habe ich noch? Habe ich überhaupt noch etwas? Das ist hier die Frage. Das ist wie bei Hamlet. Sein oder nicht sein. Und jetzt heißt Sound oder kein Sound. Doch es gibt Sound. Lordy, get heavy.

Talisman und Dangerous. Und davor gab es Megadeth, Tipping Point. Das Ganze kam vom Album Megadeth, das ist jetzt im Moment gerade aktuell, ist erschienen in diesem Jahr 2026. Ich konnte mich schon mal so ein bisschen reinhören in dieses Album und ich muss sagen, ganz gut gemacht hier von Megadeth. Ja, und der Rock Saloon, der neigt sich auch schon wieder dem Ende entgegen. Viel Zeit braucht es nicht oder habe ich nicht mehr. Deshalb sei noch erwähnt, was morgen so passiert. Denn von 18 bis 20 Uhr gibt's Servus Feierabend mit Jörg Weber. Und dann von 20 bis 22 Uhr gibt's Tex Warner mit dem Country Special. Ja, das ist die Geschichte für morgen. Ich sage Dankeschön fürs Zuhören und ja, bis am nächsten Mittwoch dann wieder. Ich bin Bernd Niefeler und jetzt gibt es noch was dann Thornbridge und Keeper of

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1: Die Entspannung an der Straße von Hormus dürfte sich an deutschen Tankstellen nur verzögert bemerkbar machen. Nach dem Interimsabkommen zwischen den USA und dem Iran nimmt der Schiffsverkehr in der wichtigen Meerenge langsam wieder zu. Doch Reeder und Versicherer warnen weiter vor Sicherheitsrisiken. Tankstellen verkaufen Kraftstoff, der oft aus Rohöl stammt, das bereits vor Wochen zu höheren Preisen eingekauft wurde. Dazu kommen Rückstaus bei Schiffen, höhere Versicherungsprämien und die langen Wege über Lager, Raffinerien und Tanklager. Deshalb können sinkende Ölpreise zwar Hoffnung auf Entlastung machen, spürbar niedrigere Spritpreise dürften aber erst mit Verzögerung ankommen. Zusätzlich begrenzen Steuern, Mehrwertsteuer und CO2-Preis den Effekt fallender Rohölpreise für Autofahrer. Vor dem nächsten NATO-Gipfel stimmen sich mehrere große europäische Staaten enger ab. Bundeskanzler Friedrich Merz hat die Staats- und Regierungschefs aus Frankreich, Großbritannien, Italien und Polen nach Berlin eingeladen. Im Mittelpunkt stehen die weitere Hilfe für die Ukraine, die europäische Rolle im Iran-Konflikt und die Frage, wie die Lasten innerhalb der NATO verteilt werden. Vor allem Polen pocht darauf, bei Gesprächen über die Zukunft der Ukraine stärker eingebunden zu werden. Auch NATO-Generalsekretär Mark Rutte ist zugeschaltet, bevor er in Washington mit US-Präsident Donald Trump spricht. Die USA erwarten von den europäischen Verbündeten mehr Beiträge zur Verteidigung und mehr Unterstützung bei der Sicherung der Straße von Hormus. Die Debatte über politische Neutralität an Schulen gewinnt durch das neue deutsche Schulbarometer weiter an Schärfe. In der Befragung der Robert-Bosch-Stiftung äußerten viele Lehrkräfte Unsicherheit darüber, wie weit sie sich zu politischen Fragen positionieren dürfen. Die Studienautoren betonen, Lehrkräfte müssten nicht jede Position als gleichwertig behandeln, sondern seien an Menschenwürde und freiheitlich-demokratische Grundordnung gebunden. Kritiker sehen darin eine weitere Aufweichung des Neutralitätsgebots und warnen vor politischer Beeinflussung im Unterricht. Bundesbildungsministerin Karin Prien hatte bereits erklärt, Lehrkräfte seien als Vertreter des Verfassungsstaates nicht neutral, dürften Schüler aber auch nicht überwältigen. Damit bleibt die Kernfrage, wie Schulen demokratische Werte vermitteln können, ohne Unterricht zur politischen Lenkung werden zu lassen. Eine bundesweite Störung des digitalen Bahnfunks hat den Zugverkehr in Deutschland für mehrere Stunden weitgehend lahmgelegt. Betroffen waren Fernzüge, Regionalzüge, mehrere S-Bahn-Netze, Privatbahnen und auch der Güterverkehr. Ursache war eine Störung im System GSMR, über das Lokführer und Fahrdienstleiter miteinander kommunizieren. Die Bahn hielt Züge aus Sicherheitsgründen an Bahnhöfen zurück. Viele Reisende saßen fest und mussten auf Informationen, Taxis oder Hotels warten. Am frühen Morgen lief der Verkehr mit einem Notfallsystem schrittweise wieder an. Folgeverspätungen und Ausfälle blieben aber möglich. Der Fall zeigt auch die Kehrseite moderner digitaler Infrastruktur. Sie ist leistungsfähig und effizient, kann bei komplexen Störungen aber großflächiger ausfallen als frühere analoge Systeme. Bauen bleibt in Deutschland deutlich teurer als vor der Energiekrise. Nach Angaben des Statistischen Bundesamts stiegen zuletzt vor allem die Preise für Bitumen, Flachglas, Holzprodukte und viele Metalle. Besonders stark betroffen sind Baustoffe, deren Herstellung viel Energie braucht, darunter Glas, Zement, Kalk und gebrannter Gips. Gegenüber dem Jahr 2021 liegen viele mineralische Baustoffe weiterhin deutlich höher, Zement zum Beispiel um mehr als die Hälfte. Auch Materialien für den Innenausbau wie Armaturen, Tapeten, Teppiche, Parkett und Farben haben sich spürbar verteuert. Für Bauherren, Handwerksbetriebe und Sanierer bedeutet das weiter hohe Kosten, auch wenn einzelne Holzprodukte mittelfristig wieder günstiger geworden sind.
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2: Heute Abend bleibt es im gesamten Sendegebiet freundlich, trocken und noch lange warm. Nach dem heißen Tag gehen die Temperaturen nur langsam zurück. Der Himmel zeigt sich meist klar oder nur gering bewölkt. Regen ist nicht in Sicht. In der Nacht bleibt es ruhig, trocken und mild. Die Tiefstwerte liegen meist zwischen 18 und 21 Grad. Der Wind bleibt schwach und damit wird die Nacht vielerorts eher sommerlich mild als wirklich frisch. Am Donnerstag setzt sich das sonnige und trockene Hochsommerwetter fort. Die Temperaturen steigen wieder deutlich an, verbreitet auf 33 bis 35 Grad. Am Freitag bleibt es bei viel Sonne, nur wenigen Wolken und weiter trockener Luft. Die Höchstwerte liegen um 34 Grad. Auch am Samstag gibt es keinen Wetterwechsel. In der ganzen Region bleibt es sonnig bis leicht bewölkt, trocken und sehr heiß. Dann sind um 35 Grad möglich.
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1: Die Entspannung an der Straße von Hormus dürfte sich an deutschen Tankstellen nur verzögert bemerkbar machen. Nach dem Interimsabkommen zwischen den USA und dem Iran nimmt der Schiffsverkehr in der wichtigen Meerenge langsam wieder zu. Doch Reeder und Versicherer warnen weiter vor Sicherheitsrisiken. Tankstellen verkaufen Kraftstoff, der oft aus Rohöl stammt, das bereits vor Wochen zu höheren Preisen eingekauft wurde. Dazu kommen Rückstaus bei Schiffen, höhere Versicherungsprämien und die langen Wege über Lager, Raffinerien und Tanklager. Deshalb können sinkende Ölpreise zwar Hoffnung auf Entlastung machen, spürbar niedrigere Spritpreise dürften aber erst mit Verzögerung ankommen. Zusätzlich begrenzen Steuern, Mehrwertsteuer und CO2-Preis den Effekt fallender Rohölpreise für Autofahrer. Vor dem nächsten NATO-Gipfel stimmen sich mehrere große europäische Staaten enger ab. Bundeskanzler Friedrich Merz hat die Staats- und Regierungschefs aus Frankreich, Großbritannien, Italien und Polen nach Berlin eingeladen. Im Mittelpunkt stehen die weitere Hilfe für die Ukraine, die europäische Rolle im Iran-Konflikt und die Frage, wie die Lasten innerhalb der NATO verteilt werden. Vor allem Polen pocht darauf, bei Gesprächen über die Zukunft der Ukraine stärker eingebunden zu werden. Auch NATO-Generalsekretär Mark Rutte ist zugeschaltet, bevor er in Washington mit US-Präsident Donald Trump spricht. Die USA erwarten von den europäischen Verbündeten mehr Beiträge zur Verteidigung und mehr Unterstützung bei der Sicherung der Straße von Hormus. Die Debatte über politische Neutralität an Schulen gewinnt durch das neue deutsche Schulbarometer weiter an Schärfe. In der Befragung der Robert-Bosch-Stiftung äußerten viele Lehrkräfte Unsicherheit darüber, wie weit sie sich zu politischen Fragen positionieren dürfen. Die Studienautoren betonen, Lehrkräfte müssten nicht jede Position als gleichwertig behandeln, sondern seien an Menschenwürde und freiheitlich-demokratische Grundordnung gebunden. Kritiker sehen darin eine weitere Aufweichung des Neutralitätsgebots und warnen vor politischer Beeinflussung im Unterricht. Bundesbildungsministerin Karin Prien hatte bereits erklärt, Lehrkräfte seien als Vertreter des Verfassungsstaates nicht neutral, dürften Schüler aber auch nicht überwältigen. Damit bleibt die Kernfrage, wie Schulen demokratische Werte vermitteln können, ohne Unterricht zur politischen Lenkung werden zu lassen. Eine bundesweite Störung des digitalen Bahnfunks hat den Zugverkehr in Deutschland für mehrere Stunden weitgehend lahmgelegt. Betroffen waren Fernzüge, Regionalzüge, mehrere S-Bahn-Netze, Privatbahnen und auch der Güterverkehr. Ursache war eine Störung im System GSMR, über das Lokführer und Fahrdienstleiter miteinander kommunizieren. Die Bahn hielt Züge aus Sicherheitsgründen an Bahnhöfen zurück. Viele Reisende saßen fest und mussten auf Informationen, Taxis oder Hotels warten. Am frühen Morgen lief der Verkehr mit einem Notfallsystem schrittweise wieder an. Folgeverspätungen und Ausfälle blieben aber möglich. Der Fall zeigt auch die Kehrseite moderner digitaler Infrastruktur. Sie ist leistungsfähig und effizient, kann bei komplexen Störungen aber großflächiger ausfallen als frühere analoge Systeme. Bauen bleibt in Deutschland deutlich teurer als vor der Energiekrise. Nach Angaben des Statistischen Bundesamts stiegen zuletzt vor allem die Preise für Bitumen, Flachglas, Holzprodukte und viele Metalle. Besonders stark betroffen sind Baustoffe, deren Herstellung viel Energie braucht, darunter Glas, Zement, Kalk und gebrannter Gips. Gegenüber dem Jahr 2021 liegen viele mineralische Baustoffe weiterhin deutlich höher, Zement zum Beispiel um mehr als die Hälfte. Auch Materialien für den Innenausbau wie Armaturen, Tapeten, Teppiche, Parkett und Farben haben sich spürbar verteuert. Für Bauherren, Handwerksbetriebe und Sanierer bedeutet das weiter hohe Kosten, auch wenn einzelne Holzprodukte mittelfristig wieder günstiger geworden sind.
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1: Heute Abend bleibt es im Radio NWW-Land freundlich, trocken und noch lange sommerlich warm. Die Temperaturen gehen nach dem heißen Tag nur langsam zurück. Wolken spielen kaum eine Rolle, Regen ist nicht zu erwarten. In der Nacht bleibt es meist klar oder nur gering bewölkt. In den kühleren Bereichen sinkt die Temperatur auf etwa 17 Grad, sonst bleibt es teils deutlich milder. Der Wind aus östlichen Richtungen lässt später etwas nach. Freitag startet wieder sonnig und wird erneut sehr heiß. In unserer Region sind dann Höchstwerte bis etwa 36 Grad möglich und es bleibt trocken. Samstag setzt sich das hochsommerliche Wetter fort. Viel Sonne, nur wenige Wolken und Temperaturen um 35 Grad. Am Sonntag wird es etwas wolkiger und nicht mehr ganz so stabil. Einzelne Schauer sind dann möglich, die Temperaturen bleiben aber weiterhin sehr hoch bei etwa 34 bis 35 Grad.
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1: Nach einer mutmaßlichen Vergewaltigung am Münchner zentralen Omnibusbahnhof sitzen zwei junge Männer in Untersuchungshaft. Eine 18-jährige Frau soll nach einem Clubbesuch von den beiden Tatverdächtigen in einen unversperrten Raum im ersten Obergeschoss des Busbahnhofs gelockt und dort vergewaltigt worden sein. Nach Angaben aus dem Polizeibericht erlitt die Frau Verletzungen, als sie sich gegen die Männer zur Wehr setzte. Ihre Begleiterin alarmierte kurz nach der Tat die Polizei. Videoaufnahmen aus dem Club halfen den Ermittlern, die Verdächtigen zu identifizieren. Die beiden Beschuldigten sind 19 und 21 Jahre alt, stammen aus Syrien und wurden einem Ermittlungsrichter vorgeführt, der Haftbefehl erließ. Bundesfamilienministerin Karin Prien stößt mit Überlegungen zur Medienerziehung von Kindern auf deutliche Kritik. Prien zeigte Sympathie für die Idee, elterliche Medienerziehung im bürgerlichen Gesetzbuch zu verankern, etwa beim Umgang kleiner Kinder mit digitalen Geräten. Auf Nachfrage sagte sie, eine solche Regelung könne in besonders extremen Fällen auch dazu führen, dass das Jugendamt eingeschaltet werde. Die Ministerin verglich den Ansatz mit dem Recht auf gewaltfreie Erziehung, das seit dem Jahr 2000 im bürgerlichen Gesetzbuch steht. Aus der Union kam bereits Widerspruch. Die CSU-Bildungspolitikerin Anja Weisgerber erklärte, das Elternrecht sei ein hohes Gut und dürfe nicht vorschnell eingeschränkt werden. Prien will dennoch Gespräche mit Bundesjustizministerin Stefanie Hubig über mögliche Änderungen aufnehmen. Der Wirtschaftsforscher Christoph Schmidt warnt vor einer ernsteren Lage für Deutschland als zur Zeit der Agenda 2000. Schmidt, Präsident des RWI-Leibniz-Instituts und künftiger Präsident der Leibniz-Gemeinschaft, verweist auf eine deutlich gealterte Bevölkerung und eine schwierige geopolitische Lage. Die deutsche Wirtschaft sei nicht zukunftsfähig aufgestellt, wenn keine Reformen kämen. Ohne Änderungen drohe der Wohlstand langsam zu schwinden und die bestehenden Probleme würden größer. Schmidt kritisiert außerdem, Deutschland sei weiterhin keine besonders wirtschaftsfreundliche Nation. Zur sogenannten Brandmauer sagte er, sie dürfe nicht zur Mauer gegenüber Millionen Wählern werden, deren Sorgen und Nöte berechtigt seien. Die AfD hat sich in Umfragen und Parlamenten als feste Kraft im Parteiensystem etabliert. Sie erreicht inzwischen unterschiedliche Wählergruppen, junge und ältere, Männer und Frauen, Arbeiter, Selbstständige und Teile des Mittelstands. Besonders die SPD verliert nach dieser Entwicklung den früheren Anspruch, wichtigste Arbeiterpartei zu sein. Auch bei Unternehmern und im Mittelstand wird die AfD stärker wahrgenommen, etwa mit Blick auf die Landtagswahl in Sachsen-Anhalt. In Umfragen liegt sie zudem nicht mehr nur im Osten weit vorn, sondern gewinnt auch im Westen deutlich an Zustimmung. Die etablierten Parteien stehen damit unter Druck, die Gründe für diese Entwicklung politisch ernst zu nehmen, statt die AfD nur als vorübergehende Protesterscheinung zu behandeln. Die Vorschläge der Rentenkommission verschärfen die Debatte um die Finanzierung der gesetzlichen Rente und den Bundeshaushalt. Finanzminister Lars Klingbeil wollte den Bundeszuschuss zur Rentenkasse nach bisheriger Planung um 4 Milliarden Euro senken. Die Kommission rechnet in ihrem Papier aber nicht mit einer Absenkung, sondern mit einem Anstieg der Zuschüsse in den kommenden Jahren. Für das Jahr 2027 ergibt sich daraus nach den genannten Berechnungen eine zusätzliche Lücke von mindestens 5,8 Milliarden Euro. Hinzu kommt ein vorgeschlagener Übergangsfaktor für Menschen, die bald in Rente gehen und nur noch wenige Jahre in eine Kapitalrente einzahlen könnten. Kritiker warnen deshalb davor, dass Gelder aus der geplanten Kapitalrente später als Verfügungsmasse für den Haushalt genutzt werden könnten.
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2: In der Nacht bleibt es im Radio NWW-Land meist klar und trocken. Es bleibt zunächst noch mild, in den kühleren Lagen geht es bis in den Bereich um 17 Grad zurück. Im Tagesverlauf setzt sich dann sehr sonniges Sommerwetter durch. Wolken spielen kaum eine Rolle, Regen ist nicht zu erwarten. Es wird heiß, Am Nachmittag erreichen die Werte in unserer Region meist 33 bis 35 Grad. Dazu weht ein schwacher bis mäßiger Wind aus östlichen Richtungen, später kann er zeitweise etwas auffrischen. Wer draußen unterwegs ist, sollte an Schatten, Getränke und Sonnenschutz denken. Auch Freitag bleibt es sonnig, trocken und sehr heiß, örtlich sind bis zu 36 Grad möglich. Samstag geht es ähnlich weiter, mit viel Sonne, nur wenigen Wolken und Höchstwerten um 35 Grad. Am Sonntag ziehen mehr Wolken durch, einzelne Schauer sind dann nicht ganz ausgeschlossen, sommerlich heiß bleibt es aber weiterhin bei rund 34 bis 35 Grad.
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1: Nach einer mutmaßlichen Vergewaltigung am Münchner zentralen Omnibusbahnhof sitzen zwei junge Männer in Untersuchungshaft. Eine 18-jährige Frau soll nach einem Clubbesuch von den beiden Tatverdächtigen in einen unversperrten Raum im ersten Obergeschoss des Busbahnhofs gelockt und dort vergewaltigt worden sein. Nach Angaben aus dem Polizeibericht erlitt die Frau Verletzungen, als sie sich gegen die Männer zur Wehr setzte. Ihre Begleiterin alarmierte kurz nach der Tat die Polizei. Videoaufnahmen aus dem Club halfen den Ermittlern, die Verdächtigen zu identifizieren. Die beiden Beschuldigten sind 19 und 21 Jahre alt, stammen aus Syrien und wurden einem Ermittlungsrichter vorgeführt, der Haftbefehl erließ. Bundesfamilienministerin Karin Prien stößt mit Überlegungen zur Medienerziehung von Kindern auf deutliche Kritik. Prien zeigte Sympathie für die Idee, elterliche Medienerziehung im bürgerlichen Gesetzbuch zu verankern, etwa beim Umgang kleiner Kinder mit digitalen Geräten. Auf Nachfrage sagte sie, eine solche Regelung könne in besonders extremen Fällen auch dazu führen, dass das Jugendamt eingeschaltet werde. Die Ministerin verglich den Ansatz mit dem Recht auf gewaltfreie Erziehung, das seit dem Jahr 2000 im bürgerlichen Gesetzbuch steht. Aus der Union kam bereits Widerspruch. Die CSU-Bildungspolitikerin Anja Weisgerber erklärte, das Elternrecht sei ein hohes Gut und dürfe nicht vorschnell eingeschränkt werden. Prien will dennoch Gespräche mit Bundesjustizministerin Stefanie Hubeck über mögliche Änderungen aufnehmen. Der Wirtschaftsforscher Christoph Schmidt warnt vor einer ernsteren Lage für Deutschland als zur Zeit der Agenda 2000. Schmidt, Präsident des RWI-Leibniz-Instituts und künftiger Präsident der Leibniz-Gemeinschaft, verweist auf eine deutlich gealterte Bevölkerung und eine schwierige geopolitische Lage. Die deutsche Wirtschaft sei nicht zukunftsfähig aufgestellt, wenn keine Reformen kämen. Ohne Änderungen drohe der Wohlstand langsam zu schwinden und die bestehenden Probleme würden größer. Schmidt kritisiert außerdem, Deutschland sei weiterhin keine besonders wirtschaftsfreundliche Nation. Zur sogenannten Brandmauer sagte er, sie dürfe nicht zur Mauer gegenüber Millionen Wählern werden, deren Sorgen und Nöte berechtigt seien. Die AfD hat sich in Umfragen und Parlamenten als feste Kraft im Parteiensystem etabliert. Sie erreicht inzwischen unterschiedliche Wählergruppen, junge und ältere, Männer und Frauen, Arbeiter, Selbstständige und Teile des Mittelstands. Besonders die SPD verliert nach dieser Entwicklung den früheren Anspruch, wichtigste Arbeiterpartei zu sein. Auch bei Unternehmern und im Mittelstand wird die AfD stärker wahrgenommen, etwa mit Blick auf die Landtagswahl in Sachsen-Anhalt. In Umfragen liegt sie zudem nicht mehr nur im Osten weit vorn, sondern gewinnt auch im Westen deutlich an Zustimmung. Die etablierten Parteien stehen damit unter Druck, die Gründe für diese Entwicklung politisch ernst zu nehmen, statt die AfD nur als vorübergehende Protesterscheinung zu behandeln. Die Vorschläge der Rentenkommission verschärfen die Debatte um die Finanzierung der gesetzlichen Rente und den Bundeshaushalt. Finanzminister Lars Klingbeil wollte den Bundeszuschuss zur Rentenkasse nach bisheriger Planung um 4 Milliarden Euro senken. Die Kommission rechnet in ihrem Papier aber nicht mit einer Absenkung, sondern mit einem Anstieg der Zuschüsse in den kommenden Jahren. Für das Jahr 2027 ergibt sich daraus nach den genannten Berechnungen eine zusätzliche Lücke von mindestens 5,8 Milliarden Euro. Hinzu kommt ein vorgeschlagener Übergangsfaktor für Menschen, die bald in Rente gehen und nur noch wenige Jahre in eine Kapitalrente einzahlen könnten. Kritiker warnen deshalb davor, dass Gelder aus der geplanten Kapitalrente später als Verfügungsmasse für den Haushalt genutzt werden könnten.
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2: In der Nacht bleibt es im Radio NWW-Land meist klar und trocken. Es bleibt zunächst noch mild. In den kühleren Lagen geht es bis in den Bereich um 17 Grad zurück. Im Tagesverlauf setzt sich dann sehr sonniges Sommerwetter durch. Wolken spielen kaum eine Rolle, Regen ist nicht zu erwarten. Es wird heiß. Am Nachmittag erreichen die Werte in unserer Region meist 33 bis 35 Grad. Dazu weht ein schwacher bis mäßiger Wind aus östlichen Richtungen. Später kann er zeitweise etwas auffrischen. Wer draußen unterwegs ist, sollte an Schatten, Getränke und Sonnenschutz denken. Auch Freitag bleibt es sonnig, trocken und sehr heiß. Örtlich sind bis zu 36 Grad möglich. Samstag geht es ähnlich weiter, mit viel Sonne, nur wenigen Wolken und Höchstwerten um 35 Grad. Am Sonntag ziehen mehr Wolken durch, einzelne Schauer sind dann nicht ganz ausgeschlossen. Sommerlich heiß bleibt es aber weiterhin bei rund 34 bis 35 Grad.
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